0: ersten Grand-Slam-Titel zu gewinnen. Die werden größer. Zverev hat bei den French Open das Halbfinale erreicht. Er bezwang im Viertelfinale in 3 Sätzen den Spanier Rafael Jodar. Im Halbfinale von Paris trifft Zverev am Freitag auf den Tschechen Jakub Menschik.
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0: Regen und Gewitter lassen nach im Freistaat. Die Temperaturen sinken auf 14 bis 9 Grad. Tagsüber ziehen immer wieder Schauer und einzelne Gewitter durch. Im Lauf des Nachmittags werden sie seltener. Und die Sonne, die kommt dann öfter zum Zuge. Die Höchstwerte 16 bis 22 Grad. An Fronleichnam folgt nach freundlichem Beginn die nächste Regen- und Gewitterfront. Am Freitag bleibt es unbeständig mit Schauern.
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2: Servus, ich bin Simon Jägersberger. Und heute ist Wiederhole-Alles-Tag. Das passt eigentlich perfekt in die Nacht, weil man um diese Uhrzeit manchmal gern dieselben 3 Gedanken nochmal denkt, obwohl sie beim ersten Mal schon nicht besser waren. Also von daher, kommt gut in den Mittwoch.

Isabella hier am Mittwochmorgen. Und warum weit wegfahren, wenn ihr euch das Urlaubsgefühl auch direkt vor der Haustür holen könnt? Ihr spart euch dabei gleich mehrere Klassiker. Ja, mitten in der Nacht aufstehen, am Hotelpool mit dem Handtuch liegen sichern und dann vielleicht auch noch stundenlang im Stau stehen. Auch wenn das Wetter in dieser Woche nicht durchgehend auf Hochsommer schaltet, könnt ihr euch so ein kleines Auszeitgefühl trotzdem ganz entspannt in ganz Bayern organisieren. München zum Beispiel an der neuen Marina Monaco am Frankfurter Ring. Strand liegen, Lounges, Boote und ein Drink in der Hand, perfekt. Wenn ihr eher Richtung Franken schaut, in Würzburg lässt sich's am Mainufer wunderbar abschalten mit Wein, Wasserblick und so ein bisschen Altstadtflair. Und in Regensburg in der Oberpfalz könnt ihr euch an der Donau ebenfalls dieses kleine Wegfahrgefühl holen. Also, ihr müsst gar nicht weit weg, um mal kurz rauszukommen. Manchmal reicht schon der richtige Ort, ein freier Abend oder Wochenende und das Gefühl, dass Urlaub auch da anfangen kann, wo ihr gerade seid.

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1: Regen und Gewitter lassen nach im Freistaat. Die Temperaturen sinken auf 14 bis 9 Grad. Tagsüber ziehen immer wieder Schauer und einzelne Gewitter durch. Im Lauf des Nachmittags werden sie seltener. Und die Sonne, die kommt dann öfter zum Zuge. Die Höchstwerte 16 bis 22 Grad. An Fronleichnam folgt nach freundlichem Beginn die nächste Regen- und Gewitterfront. Am Freitag bleibt es unbeständig mit Schauern.
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1: Ich bin Moritz Einzel. Großer Polizeieinsatz in Dortmund. Dort hat sich ein Mann mit seinen 3 Kindern in einer Wohnung verschanzt. Zuvor gab er Schüsse auf einen Polizisten ab. Der Beamte wurde leicht verletzt. Eine Verhandlungsgruppe nahm Kontakt zu dem Mann auf. Die Polizei wurde ursprünglich alarmiert, weil der Mann laut einem Bildbericht in einem Restaurant randaliert hatte. Die Hintergründe sind noch unklar. Die UN-Vollversammlung wird heute darüber entscheiden, ob Deutschland einen Sitz im Sicherheitsrat der Vereinten Nationen bekommt. Weitere Kandidaten sind Österreich und Portugal. Bundesaußenminister Wadefuhl hat dem ZDF gesagt, es sei kein Drama, dass man in einem demokratischen Wettbewerb gegeneinander antrete. Deutschland habe einiges einzubringen, so Wadefuhl.
2: Wir sind stark engagiert im UN-System, wir unterstützen es finanziell sehr, sehr stark. Wir sind jemand, der in den Peacekeeping-Nationen sehr viel Engagement gezeigt hat. Also, wir haben schon etwas einzubringen.
1: Um für 2027 und 2028 als nicht ständiges Mitglied in den UN-Sicherheitsrat aufgenommen zu werden, braucht Deutschland eine Zweidrittelmehrheit. Um die Löcher im Haushalt zu stopfen, fordert der Deutsche Gewerkschaftsbund, dass Superreiche mehr abgeben. DGB-Chef Kurt Zell hat dem Redaktionsnetzwerk Deutschland gesagt, die Bundesregierung müsse endlich die Nutznießer der ungleichen Verteilung in die Pflicht nehmen. Der DGB plädiert daher für eine neue Vermögenssteuer. Sie soll für jeden Euro gelten, der über ein Nettovermögen von 1 Million Euro hinausgeht. Die deutsche Fußballnationalmannschaft ist in den USA angekommen. Nach 8-stündigem Flug landete das Team um Bundestrainer Julian Nagelsmann in Chicago. Am Samstag steht dort das letzte Testspiel gegen die USA, einen der 3 Gastgeber der anstehenden Weltmeisterschaft, auf dem Programm.
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1: Regen und Gewitter lassen nach im Freistaat. Die Temperaturen sinken auf 14 bis 9 Grad. Tagsüber ziehen immer wieder Schauer und einzelne Gewitter durch. Im Lauf des Nachmittags werden sie seltener. Und die Sonne, die kommt dann öfter zum Zuge. Die Höchstwerte 16 bis 22 Grad. An Fronleichnam folgt nach freundlichem Beginn die nächste Regen- und Gewitterfront. Am Freitag bleibt es unbeständig mit Schauern.
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3: Servus, ich bin Simon Igersberger. Um 3 Uhr seid ihr entweder noch wach oder schon wieder fast fit. Dieses Dazwischen kennt wirklich jeder, der unter der Woche nachts unterwegs ist. Also machen wir es unkompliziert, bisschen Musik, bisschen gute Gesellschaft und die Uhrzeit ist halb so wild.

0: Der Carsten ist im Urlaub, ich bin Uli Florl. Servus alle zusammen. Es ist ein Stück Musikgeschichte. River Deep, Mountain High. Tina Turner in absoluter Bestform. Der Produzent lässt sie den Song unendlich oft einsingen, bis er zufrieden ist. Sie erklärt später in einem Interview, ich war schweißgebadet, ich musste mein Shirt ausziehen und stand im BH da, um zu singen. Hat sich gelohnt. Heute habe ich den Song live gespielt und er ist einfach sensationell. Den nächsten Live-Song habe ich morgen früh für euch. Plus Premium-Tipps für den Feiertag und das lange Wochenende. Wir haben richtig was vor und ihr könnt ordentlich was erleben. Morgen früh bei mir.
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1: Regen und Gewitter lassen nach im Freistaat. Die Temperaturen sinken auf 14 bis 9 Grad. Tagsüber ziehen immer wieder Schauer und einzelne Gewitter durch. Im Lauf des Nachmittags werden sie seltener. Und die Sonne, die kommt dann öfter zum Zuge. Die Höchstwerte 16 bis 22 Grad. An Fronleichnam folgt nach freundlichem Beginn die nächste Regen- und Gewitterfront. Am Freitag bleibt es unbeständig mit Schauern.
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0: Ihr hört Arabella Bayern am Mittwochmorgen. Jetzt kommen die 90er und zwar Stay von Shakespeare Sisters. Und das ist so ein Song, der nicht einfach nur läuft, sondern sofort so eine ganze Szene aufmacht. Erst klingt alles noch verletzlich und fast schwebend und dann kippt die Nummer plötzlich in etwas deutlich Dramatischeres. Genau das macht den Song auch bis heute so faszinierend. Ein Song über Nähe, Abhängigkeit und dieses intensive Bleib jetzt bloß hier. Es sind Shakespeare Sister mit Stay auf Arabella Bayern.
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1: Ich bin Moritz Einzel. Aufatmen in Dortmund. Dort hatte ein Mann einen Polizisten angeschossen und sich dann stundenlang mit seinen drei Kindern in einer Wohnung verschanzt. Jetzt kam die Meldung, dass sich der Mann gestellt hat. Ein Polizeisprecher sagte, der Mann habe sich ergeben und den Kindern gehe es den Umständen entsprechend gut. Bekommt Deutschland in den kommenden beiden Jahren einen Sitz im UN-Sicherheitsrat? Darüber entscheidet heute die Vollversammlung der Vereinten Nationen. Bundesaußenminister Wadefuhl hat in New York nochmal fleißig für Deutschland geworben. Weitere Kandidaten sind Österreich und Portugal. Wadefuhl im ZDF.
2: Und ich halte es auch umgekehrt für gar kein Drama, dass wir in einem vernünftigen demokratischen Wettbewerb gegeneinander antreten. Das gehört in einer Demokratie dazu.
1: Um den Platz im Sicherheitsrat zu kriegen, bräuchte Deutschland eine Zweidrittelmehrheit der Stimmen. Wegen der geplanten Einsparungen im Gesundheitswesen befürchten viele Menschen in Deutschland eine schlechtere ärztliche Versorgung. Das zeigt eine Civi-Umfrage, aus der die Rheinische Post zitiert. Demnach erwarten 77% negative Folgen einer Reform. In den ostdeutschen Bundesländern lag die Quote sogar bei über 85%. Das WM-Abenteuer kann jetzt so richtig losgehen für die deutsche Fußballnationalmannschaft. Der DFB-Tross ist am späten Abend deutscher Zeit in Chicago gelandet und dort findet bereits heute die erste Trainingseinheit statt, berichtet Thomas Bremser.
3: Sommerlich, windig, aber nicht zu heiß. So präsentiert sich Chicago in den kommenden Tagen. Das noble Teamhotel liegt etwas nördlich der Innenstadt mit Blick auf den Lake Michigan. Rund 20 Minuten sind es von dort bis zum Trainingszentrum von Chicago Fire, dem Ex-Club von Bastian Schweinsteiger. Hier will Bundestrainer Nagelsmann den Feinschliff vornehmen in den kommenden Tagen für das XXL-Turnier. Einen letzten Test gibt's dann am Samstag gegen die USA.
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1: Tagsüber, da ziehen immer wieder Schauer und einzelne Gewitter durch den Freistaat. Im Laufe des Nachmittags werden sie seltener und die Sonne kommt öfter zum Zuge. Die Höchstwerte 16 bis 22 Grad. An Fronleichnam folgt nach freundlichem Beginn die nächste Regen- und Gewitterfront. Am Freitag bleibt's unbeständig mit Schauern.
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4: Guten Morgen, ich bin Simon Egersberger. Heute schauen wir auf den ersten Globus, vorgestellt von Martin Beheim aus Nürnberg, heute vor 534 Jahren. Der Globus ist also ein Bayer. Viele Dinge, die von hier kommen, sind einfach eine runde Sache. Kommt gut in den Mittwoch.

Ihr hört Arabella am Mittwoch und mitten in der Nacht mal kurz an Erdbeeren denken und sofort ist so ein bisschen Sommer da, oder? Nachdem das Wetter jetzt kurz Pause macht. Und das Schöne, die kleinen roten Dinger können deutlich mehr als nur Kuchen und Sahne. Sie sind echte Vitaminbomben, haben erstaunlich wenig Kalorien und schmecken sogar kreativer als viele denken. Klar, pur gehen Erdbeeren immer, aber spannend wird's, wenn ihr sie mal anders probiert, so als Erdbeerspritz, als Salsa zum Grillen, im Salat mit Avocado oder sogar im Oberster. Ja, es geht alles. Und wenn ihr nachts eher zur süßen Seite tendiert, dann vielleicht ein Erdbeereis aus gefrorenen Beeren und Banane geht schnell. Oder Erdbeerchips sind ein ziemlich guter Sofasnack. Smoothie geht sowieso immer. Noch viel mehr Ideen haben wir auf unserer Homepage. Lasst es euch schmecken.

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1: Tagsüber, da ziehen immer wieder Schauer und einzelne Gewitter durch den Freistaat. Im Laufe des Nachmittags werden sie seltener und die Sonne kommt öfter zum Zuge. Die Höchstwerte 16 bis 22 Grad. An Fronleichnam folgt nach freundlichem Beginn die nächste Regen- und Gewitterfront. Am Freitag bleibt's unbeständig mit Schauern.
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Arabella hier am Mittwochmorgen. Und warum weit wegfahren, wenn ihr euch das Urlaubsgefühl auch direkt vor der Haustür holen könnt? Ihr spart euch dabei gleich mehrere Klassiker. Ja, mitten in der Nacht aufstehen, am Hotelpool mit dem Handtuch liegen sichern und dann vielleicht auch noch stundenlang im Stau stehen. Auch wenn das Wetter in dieser Woche nicht durchgehend auf Hochsommer schaltet, könnt ihr euch so ein kleines Auszeitgefühl trotzdem ganz entspannt in ganz Bayern organisieren. München zum Beispiel an der neuen Marina Monaco am Frankfurter Ring. Strand liegen, Lounges, Boote und ein Drink in der Hand, perfekt. Wenn ihr eher Richtung Franken schaut, in Würzburg lässt sich's am Mainufer wunderbar abschalten mit Wein, Wasserblick und so ein bisschen Altstadtflair. Und in Regensburg in der Oberpfalz könnt ihr euch an der Donau ebenfalls dieses kleine Wegfahrgefühl holen. Also, ihr müsst gar nicht weit weg, um mal kurz rauszukommen. Manchmal reicht schon der richtige Ort, ein freier Abend oder Wochenende und das Gefühl, dass Urlaub auch da anfangen kann, wo ihr gerade seid.

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1: Ich bin Moritz Einzel, guten Morgen. In Dortmund ist eine mutmaßliche Geiselnahme glimpflich ausgegangen. Ein Mann hatte einem Bildbericht zufolge zuerst in einem Restaurant randaliert, dann schoss er auf einen Polizisten und verschanzte sich in einer Wohnung, und zwar mit seinen 3 Kindern. Am frühen Morgen schließlich ergab sich der Mann, den Kindern gehe es den Umständen entsprechend gut, hieß es von der Polizei. Deutschland will in den kommenden 2 Jahren einen Sitz im UN-Sicherheitsrat haben. Ob das klappt, entscheidet heute die UN-Generalversammlung. Konkurrenten sind Österreich und Portugal. Und dass es da jetzt einen demokratischen Wettbewerb gibt, ist für Bundesaußenminister Wadefuhl kein Drama, sagte er im ZDF.
2: Wir führen ja auch keinen Wahlkampf gegen Österreich oder gegen Portugal. Das sind gute befreundete Nationen aus Europa. Aber wir sind nun mal in dieser Situation, dass wir hier in einem Wettbewerb sind. Und deswegen werbe ich für Deutschland. Das ist meine Aufgabe.
1: Wadefuhl betonte, Deutschland sei nicht zuletzt finanziell stark engagiert im UN-System. In einer Brauerei in Vilshofen sind hunderte Liter Salpetersäure ausgetreten. Dabei wurden nach Polizeiangaben 8 Menschen verletzt. Ins Krankenhaus musste aber niemand. Feuerwehr und Rettungsdienste waren mit einem Großaufgebot im Einsatz. Nur noch 2 Siege, dann wäre der Traum vom ersten Grand-Slam-Titel wahr für Alexander Zverev. Deutschlands bester Tennisprofi hat gestern bei den French Open das Halbfinale erreicht. Zverev besiegte den Spanier Rafael Jodar in 3 Sätzen.
3: Es war schon entscheidend, dass ich dann irgendwann auch flacher gespielt habe, irgendwann auch schneller gespielt habe, so dass ich auch selber Druck machen konnte. Und er hatte einen unfassbaren Rhythmus am Anfang und ich halt nicht. Und sobald es das so ein bisschen geändert hat, fand ich, dass ich ein super Match gespielt habe.
1: Im Halbfinale von Paris trifft Zverev am Freitag auf den Tschechen Jakub Menschik.
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4: Ziemlich wolkig starten wir in diesen Tag. Nach Osten und Süden hin kann es auch noch mal regnen. Trocknet im Laufe des Vormittags allerdings ab und dann kommt vielerorts die Sonne raus. Temperaturen nicht mehr ganz so heiß, nur noch 17 bis 22 Grad. Der Arabella Bayernwetter-Trend morgen am Feiertag. Da ist es häufig sonnig, bei Temperaturen dann doch schon immerhin wieder bei 25 und 26 Grad in der Spitze.
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4: Da fällt das Aufstehen doch leicht, oder? Ein Tag noch und dann ist morgen schon wieder Feiertag. Schönen guten Morgen, Servus alle zusammen. Der Carsten ist noch im Urlaub, ich bin Uli Florl und ich hab für euch Heart und These Dreams. Im Mehrmusiksommer hier auf Arabella Bayern gibt's zum Wachwerden direkt nach Bob Marley und Funkster Deluxe, Sun is Shining. Und los geht's mit Trio Rio, New York, Rio, Tokio. Schönen guten Morgen.

0: und These Dreams euch einen schönen guten Morgen.
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0: Für viele sind ja die Haustiere wie die eigenen Kinder. Die liebe Melli aus Kochel am See in Oberbayern hat uns heute tief in der Nacht sehr schön über unseren Studio-Chat geschrieben auf arabella-bayern.de. Ich habe ein neues Baby, ein Katzenbaby namens Bulli. Und der hat mich die ganze Nacht über wach gehalten, mich schon zum 500. Mal anmiaut. Ich geb's auf, ich kann dann auch gleich wach bleiben. Das ist ja wie bei einem Neugeborenen. Jetzt hat sie vor ein paar Minuten nochmal geschrieben, Update, er liegt jetzt zusammengekuschelt auf meinem Schoß. Ja, Melli, dann hat sich das doch gelohnt mit der Nacht. Ihr seid beide unsere frühen Vögel des Tages. Du, liebe Melli, und der Bulli ist auch ein früher Vogel. Ein sehr früher Vogel. Kommt uns gut in diesen Mittwoch mit den Dire Straits und Walk of Life auf Arabella Bayern.

0: Flash, The Great Commandment, euch einen schönen Mittwochmorgen.
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2: So, zum einen starten viele von uns heute in ein extra langes Wochenende. Morgen ist Feiertag, am Freitag für viele Brückentag, also endlich wieder ausschlafen, den wohlverdienten Brückentag genießen. Macht's euch hübsch und vielleicht habt ihr ja auch ganz frei und seid noch mittendrin in den Pfingstferien. Dann gibt's was richtig Tolles aus Unterfranken. Zum Stolz drauf sein, das Hans-Seidel-Gymnasium in Hößbach ist offiziell die Jugendforschschule des Jahres. Für besonderen Einsatz in Mathe und Naturwissenschaften, da können wir sehr stolz sein auf die unterfränkischen Jugendlichen. Die Streber! Ich bin nur neidisch, keine Sorge. Was ist sonst noch los? In Nürnberg in Mittelfranken gibt's ab heute Bier und, bevor ihr fragt, nochmal Bier. Das Fränkische Bierfest startet. Heißt, 50 Brauereien schenken dort aus, ein kleines Paradies. Dazu gibt's Würstel, Pommes, Crepe und natürlich Live-Musik. Und Musik gibt's bei mir auch. Gloria Gaynor, I Will Survive. Schönen guten Morgen.

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3: Ziemlich wolkig starten wir in diesen Tag. Nach Osten und Süden hin kann es auch noch mal regnen. Trocknet im Laufe des Vormittags allerdings ab und dann kommt vielerorts die Sonne raus. Temperaturen nicht mehr ganz so heiß, nur noch 17 bis 22 Grad. Der Arabella Bayern-Wettertrend morgen am Feiertag. Da ist es häufig sonnig, bei Temperaturen dann doch schon immerhin wieder bei 25 und 26 Grad in der Spitze.
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City Paul, Heart and Soul auf Arabella Bayern. Nachwuchsband damals in den 80ern aus England. Die bringen zu Hause diesen Song raus und der floppt erstmal gewaltig, obwohl er richtig gut ist. Und dann bringt dieselbe Band denselben Song in den USA in die Läden und der geht sofort steil. Und das liegt auch daran, dass er damals in den USA als Soundtrack für eine Jeans-Werbung verwendet wird. Heart and Soul, später dann auch in England der große Durchbruch für die Band. Das ist der Mehrmusiksommer hier für euch auf Arabella Bayern. Schönen guten Morgen am Mittwoch mit Lenny Kravitz. It ain't over till it's over.

Guten Morgen mit Queen, Crazy Little Thing Called Love. Es ist 5.47 Uhr und es ist ein Mittwoch, der sich so ein bisschen wie ein Freitag anfühlt. Es geht in Richtung extra langes Wochenende. Kommt mir gut in diesen Tag mit Arabella Bayern und Holly Johnson, Love Train. Guten Morgen.

0: guten Morgen. Aufatmen in Dortmund. Dort hat ein Mann einen Polizisten angeschossen und sich dann stundenlang mit seinen drei Kindern in einer Wohnung verschanzt. Am frühen Morgen gab der Mann auf. Von der Polizei hieß es, der 51-Jährige habe sich widerstandslos festnehmen lassen. Den Kindern gehe es den Umständen entsprechend gut. Die Hintergründe sind bisher noch unklar. Deutschland möchte gerne in den kommenden beiden Jahren einen Sitz im UN-Sicherheitsrat haben. Ob das klappt, das entscheidet heute in New York die Generalversammlung der Vereinten Nationen. Moritz Einzel berichtet.
1: Dass Deutschland den nicht ständigen Sitz bekommt, ist keineswegs ausgemacht. Konkurrenten sind Österreich und Portugal. Deutschland will sich einbringen in ein verkrustetes System. Bundesaußenminister Wadefuhl forderte im ZDF Reformen.
2: Und wir brauchen auch einen Weltsicherheitsrat, der dauerhaft die Welt des 21. Jahrhunderts repräsentiert und der nicht die Welt von 1945 widerspiegelt.
1: Die fünf ständigen Vertreter im UN-Sicherheitsrat sind China, Russland, die USA, Frankreich und Großbritannien.
0: Die deutsche Fußballnationalmannschaft ist im WM-Gastgeberland USA angekommen. Nach 8-stündigem Flug landete das Team um Bundestrainer Julian Nagelsmann am späten Abend deutscher Zeit in Chicago. Am Samstag steht dort das letzte Testspiel gegen die USA auf dem Programm.
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4: Viele Wolken und Richtung Süden und Osten in Bayern auch schauerartiger Regen. Regnet allerdings nicht den ganzen Vormittag durch, sondern trocknet ab. Die Wolken lockern dann auf und dann kommt sogar die Sonne vorbei. Trotzdem, es bleibt ein bisschen kippelig. Ab und zu kann es trotzdem noch mal tröpfeln bei 17 bis 22 Grad. Der Arabella Bayern Wettertrend morgen am Donnerstag, vor allen Dingen im Süden und Osten häufig sonnig, im Norden und Westen. Da gibt es ein paar dichtere Wolken, Temperaturen immerhin so um die 25 Grad in der Spitze. In Bad Wörishofen im Allgäu sind wir gerade bei 11 Grad, in Erlangen in Mittelfranken bei 13 und guten Morgen Bad Reichenhall in Oberbayern bei 12 Grad.
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4: 6:02, schönen guten Morgen. Hier sind die wichtigsten Verkehrshinweise aktuell für euch. In Bayern geht ja gut los. A93 Rosenheim-Kiefersfelden. Zwischen Reichenhardt und Kiefersfelden aktuell eine Stunde plus. Ansonsten läuft's.
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4: Aber ich habe natürlich noch die aktuellsten Bayern-Blitzer für euch, immer hier bei uns. Und da ist nichts los. Habt ihr den ersten des Tages? Freue mich auf euren Anruf kostenlos. 0800 4177177. Gute Fahrt.
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4: Ich bin Uli Florl, Carsten ist im Urlaub. Servus alle zusammen. Ja, und diese Nummer 0800 4177177, die braucht ihr gleich womöglich auch. Wir haben den nächsten Hinweis in Sachen Hit-Puzzle. Aber zuerst freuen wir uns auf Katrina and the Waves, Love Shine a Light und Talk Talk, It's My Life.
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1: Ich bin Justin Hart.

0: schöne Ballade. Katrina and the Waves, guten Morgen, 10 nach 6.
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0: Ihr kennt das ja von vergangener Woche. Kurze Woche, kurzes Hitpuzzle, geht ratzfatz. 4 Puzzleteile nur, aber ihr erratet, was es ist, oder? Ist machbar, finde ich persönlich. Aber trotzdem, so ein bisschen knobeln schadet nichts. 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So, und jetzt drehen wir das Radio laut. Rein in diesen Mittwoch mit Two of Us, Lunar Shadow, im Meer Musiksommer auf Arabella Bayern. Heute vor The Romantics und Talking in Your Sleep. Euch einen schönen guten Morgen.

0: Immer wieder Kimmich, oder? Das ist doch der Wahnsinn. Eine aktuelle Playboy-Umfrage hat jetzt ergeben, dass Fußballnationalspieler Joshua Kimmich so ungefähr der beliebteste von allen ist. Er ist in Sachen Vorbild mit 18% auf Platz 1. Danach kommen Musiala und Goretzka. Kimmich ist natürlich auch am attraktivsten und die meisten Menschen würden am liebsten mit Joshua Kimmich ein Bier trinken gehen. Das finde ich doch sehr schön. Wobei, ehrlicherweise, ich gehe am liebsten mit Lothar ein Bier trinken, oder? Unsere Fußballabende sind übersichtlich.
1: Ja, ich würde sagen, eine Halbzeit und dann ein Bierchen trinken.
0: So sehe ich es auch. Das Wetter heute, es geht wieder in die richtige Richtung, wird langsam wieder etwas trockener, wobei noch relativ frisch. Temperaturen so um die 23, 24 Grad. Morgen zum Feiertag wird es wieder etwas wärmer.

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7: Um 6:30 mit Lisa Nagler. Guten Morgen. Ein XXL-Wochenende steht an, Feiertag morgen, danach Brückentag. Viele nutzen die freien Tage nochmal für einen Kurzurlaub oder Ausflug. Der ADAC rechnet mit viel Verkehr und Staus schon ab dem Nachmittag heute in Bayern. Genauso nochmal morgen Vormittag, vor allem auf der A3, A8 und A99. Einen Unfall mit Säure hat es in einer Brauerei in Niederbayern gegeben. Hunderte Liter Salpetersäure sind in Vilshofen ausgetreten. Es gibt 8 Leichtverletzte. Um die 300 Kräfte von Feuerwehr und Rettungsdienst waren in Vilshofen im Einsatz. Der Säurebehälter wurde beim Rangieren mit einem Stapler aufgerissen. Unterschiedliche Reaktionen, die gibt's auf die Mastpreise auf dem Münchner Oktoberfest. Die hat die Stadt jetzt bekannt gegeben. Zwischen 14,80 Euro und 15,90 Euro kostet der Liter Bier heuer, 10 Cent mehr als im Jahr davor. Für alkoholfreie Getränke auf dem Oktoberfest zahlen wir bis zu 40 Cent mehr als noch vergangenes Jahr.
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8: Dieser Mittwoch beginnt dicht bewölkt vielerorts, vor allen Dingen im Osten und im Süden Bayerns. Da ist auch schauerartiger Regen mit dabei. Später trocknet es aber ab und dann kommt gelegentlich die Sonne vorbei. 17 bis 22 Grad in der Spitze. Der Arabella Bayernwetter Trend. Morgen am Feiertag, vor allen Dingen im Süden und Osten, häufig sonnig. Im Westen und Norden des Freistaats, da bleibt es bewölkt und da gibt es vereinzelt Schauer bei bis zu 25 Grad. In der Spitze. In Ochsenfurt, in Unterfranken 13, Zwiesel im Bayerischen Wald, in Niederbayern 12 Grad und in Bamberg in Oberfranken 12.
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8: Gleich 6:35. Schönen guten Morgen. Hier sind die wichtigsten Verkehrshinweise aktuell für euch in Bayern. Gerade mal eine Meldung, aber die hat's in sich. A93 Rosenheim-Kiefersfelden zwischen Dreieck Inntal und Kiefersfelden eine Stunde plus. Die aktuellsten Bayern-Blitzer immer hier bei uns. Der erste ist da. Fürth Herzogenauracher Straße. Danke Simone fürs Durchgeben. Kostenlos an 0800 4177 177. Gute Fahrt.
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8: Der Carsten ist im Urlaub, ich bin Uli Florl. Servus alle zusammen und ich habe für euch in dieser halben Stunde einen grandiosen Song. Und die passende Geschichte dazu, die gibt's auch noch. Grace Jones, Slave to the Rhythm. Freuen wir uns auf Dan Hartman. Und demnächst bitte häufiger, wenn die WM beginnt.
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9: Danke, danke.

Eindeutig Whitney Houston, I'm your baby tonight. 6:50. Schönen guten Morgen auf Arabella Bayern. Das Who is Who im Pop- und Rock-Zirkus war am Start heute vor genau 14 Jahren. Da ist ein riesiges Konzert im Garten von Buckingham Palace in London über die Bühne gegangen. Und der Anlass war das 60. Thronjubiläum von Queen Elizabeth II. Damals. Und zu diesem diamantenen Jubiläum waren sie wirklich alle da. Zum Beispiel Robbie Williams. Und Kylie Minogue. Natürlich war Paul McCartney im Start. Annie Lennox, Shirley Bassey, Tom Jones und Elton John. Es war ein sensationeller musikalischer Tag und Grace Jones war auch mit dabei. Und sie hat Slave to the Rhythm performt. Jetzt für euch im Mehr Musiksommer auf Arabella Bayern.

Hooters in the Hooters, 500 Miles. 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Guten Morgen. 11:07 ist es. Ist euch das mal aufgefallen? Oft schmeckt der Kaffee zu Hause viel besser als in der Firma. Also hier. Das ist nix. Das liegt an unseren Lieblingstassen. Und das sagt aktuell auch der neue Kaffee-Report. Die Deutschen sind gefragt worden nach ihren Kaffeevorlieben. Und 3/4 aller Menschen haben gesagt, der Kaffee muss in die Lieblingstasse. Nur dann schmeckt er. Einem 1/5 davon schmeckt der Kaffee dann sogar sehr viel besser. Und im Schnitt trinken wir gute 3 Tassen am Tag. Am liebsten aus der Filtermaschine oder aus dem Vollautomaten. Jetzt wird mir einiges klar. Ich habe zu Hause eine Tasse, ihr wisst schon, Eisenbahn. Fan, mit einer Lok vorne drauf. Meine absolute Lieblingstasse. Und ich liebe Kaffee daraus. Deswegen hier im Sender, naja. Könnt ihr vergessen. 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Schönen guten Morgen.

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6: Ich bin Justin Hamm. Guten Morgen. Immer mehr Hausbesitzer setzen auf Solaranlagen. Seit dem Ausbruch des Iran-Kriegs ist die Nachfrage nach Photovoltaik sprunghaft gestiegen, weil Öl und Gas teurer geworden sind. Beim Berliner Unternehmen Enpal zum Beispiel haben Kunden zuletzt 30% mehr PV-Anlagen bestellt als vor einem Jahr. Laut einer Statista-Umfrage wollen 3/4 der Hausbesitzer eine Solaranlage kaufen, auch ohne staatliche Förderung.

0: Herausforderung. Viele EU-Staaten wollen die Fluggastrechte einschränken, aber eine Einigung gibt es bisher nicht. Nach langen Verhandlungen konnte wieder kein Kompromiss gefunden werden. Die Zeit drängt. Gibt es bis Mitte Juni keine Einigung, scheitert die Reform, dann bleibt es wie bisher. Der Reformplan einiger EU-Staaten: Fluggäste sollen erst ab 4 Stunden Verspätung entschädigt werden. Der nächste Schicksalstag für den TSV 1860 München. Der Traditionsfußballclub bangt um die Lizenz für die dritte Liga. Laut Medien fehlen 2,7 Millionen Euro. Löweninvestor Ismaik machte erst Hoffnung, dass das Geld aufgebracht werden kann, postete dann gestern aber, es wäre keine Schande, wenn 1860 aus niedrigeren Ligen neu aufgebaut werden muss. Die Frist des DFB läuft heute aus.
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2: Viele Wolken und teilweise nieselt's noch mal ein bisschen, vor allen Dingen im Süden und Osten des Freistaats. Aber im Laufe des Vormittags trocknet es meistens ab und dann kommt vereinzelt sogar die Sonne wieder vorbei. 17 bis 22 Grad heute in der Spitze. Der Arabella Bayern Wettertrend. Morgen ist es häufig sonnig, vor allen Dingen im Süden und Osten. Im Norden und Westen schaut's etwas anders aus. Da kann es schon vereinzelt noch mal regnen. Dafür wird's wieder wärmer. 20 bis 25 Grad. Aktuell in Memmingen im Allgäu 12 Grad, in Diesen am Ammersee in Oberbayern ebenfalls 12, Weiden-Oberpfalz 13.
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2: 2 nach 7, schönen guten Morgen. Hier sind die wichtigsten Verkehrshinweise aktuell für euch in Bayern. A93 Rosenheim-Kiefersfelden zwischen Dreieck Inntal und Kiefersfelden 1 Stunde plus. Und B85, B289 Bayreuth Richtung Rehau. Kulmbach am Kreuzstein zwischen Konrad-Adenauer-Straße und Kulmbach-Mitte. Gleich 2 defekte Schwertransporte. Wer sich auskennt, fährt außenrum.
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2: Die aktuellsten Bayern-Blitzer immer hier bei uns. Geisel-Höring-Regensburger Straße kommt gerade von Alina, Dankeschön, und führt Herzogenauracher Straße. Falls ihr noch einen habt, 0800 4177 177. Gute Fahrt!
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2: Der Carsten ist im wohlverdienten Urlaub. Ich bringe euch in den Mittwoch. Ich bin Uli Knoll. Servus alle zusammen. Und es ist einiges los zum Start ins extra lange Wochenende. Tipps für euch. Und zwar jede Menge gleich. Premium-Tipps nach Roxette, Joyride und Kool & The Gang.
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Kids alle. Gibt's zu, ihr habt mitgepfiffen, oder? Roxette und Joyride im Meermusiksommer hier auf Arabella Bayern. Es ist 7:10 und es ist richtig was geboten an diesem Wochenende. Überhaupt 4-Tage-Wochen sind was Feines, oder? Ja, und da ist es fast egal, ob ihr eh frei habt, weil Pfingstferien sind, oder ob ihr arbeitet, oder ob am Freitag Brückentag ist, oder ob ihr morgen einfach Feiertag genießt. Es ist viel los in Bühl am Alpsee, im Allgäu zum Beispiel, ist morgen von 11 bis 18 Uhr und am Freitag ein Künstler- und Handwerkermarkt vor traumhafter Kulisse. Gibt's zum Beispiel Keramiker, Goldschmiede, Korbmacher, Glasbläser, Seifensieder, es ist alles mit dabei. Dann wird einmal um die Welt geschlemmt beim großen Foodtruck-Festival in Fürth in Mittelfranken im Südstadtpark. Von morgen bis Sonntag Essen aus der gesamten Welt dazu, Live-Musik, Cocktails, Familienprogramm und ganz entspannte Festivalstimmung. Dann geht's nach Schottland. Oh, es ist toll, oder? Schottisches Flair mit Schottenröcken und allem drum und dran auf Schloss Guteneck bei Naburg in der Oberpfalz. Morgen starke Männer und zwar bei den Highland Games. Teams aus ganz Bayern messen sich in 10 klassischen Disziplinen. Dazu natürlich Dudelsack, schottische Spezialitäten. Ich sag nur Haggis, Whisky, Verkostung, Kinderprogramm. Volles Programm. Und Wasserschloss Sanlizell bei Schrobenhausen in Oberbayern ist Mittelaltermarkt. Und in Nürnberg das große Bierfest im Burggraben. Und falls das immer noch nicht reicht, noch mehr nachklicken auf arabella-bayern.de. Guten Morgen.

Es gibt ja Einbrecher. Und es gibt Einbrecher mit echten Prioritäten. Ein 33-Jähriger ist jetzt in Geretsried im Landkreis Bad Tölz-Wolfratshausen in Oberbayern in eine Firma eingestiegen. Und zwar in eine Firma mit einem gut gefüllten Kühlschrank voller Bier. Der Mann hat sich da irgendwie einen Schlüssel organisiert und statt irgendwas Wertvolles zu klauen, hat er erstmal ein paar kühle Bier getrunken. Warum auch nicht? So, und dann ging's aber richtig rund. Dann ist die Polizei angerückt mit richtig viel Personal, teilweise aus umliegenden Gemeinden. Es ist ein Hubschrauber aufgestiegen und der Typ saß einfach da und hat ein paar kühle Helle getrunken. Ein Herz für Biere eben, oder? 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Schönen guten Morgen, gleich 10 vor halb 8.

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9: Um 7:30 mit Lisa Nagler. Guten Morgen. Ein Kurztrip an den Gardasee zum Wandern in die Berge. Der Plan vieler jetzt rund um den Feiertag Fronleichnam. Und wer ihn hat, den Brückentag, merken wir auch auf den Straßen bei uns. Der ADAC rechnet ab heute Nachmittag mit vielen Staus. Auch die Ferien enden an diesem Wochenende in Bayern. Schicksalstag heute für einen Traditionsclub aus Bayern. Wie geht's bei den Münchner Löwen weiter? Weiterhin dritte Liga oder Zwangsabstieg in den Amateursport? Entscheidet sich heute. Bis 17 Uhr muss 1860 dem DFB nachweisen, dass sie 2,7 Millionen Euro für die Lizenz haben. Von Investor Hassan Ismail gibt's dafür diesmal wohl kein Geld. Traditionell sind am Feiertagmorgen auch wieder Fronleichnamsprozessionen im Freistaat. Durch Städte wie Nürnberg oder Bamberg mit einer sehr langen Tradition aus dem Jahr 1390. Bei der Prozession wird auch das Domkreuz mitgetragen, 600 Kilo schwer und prunkvoll verziert.
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10: Es ist einigermaßen bewölkt und immer wieder kann es auch regnen, vor allen Dingen im Süden und im Osten Bayerns. Aber im Laufe des Vormittags trocknet es ab und dann kommt vielerorts die Sonne raus. Temperaturen je nachdem 17 bis 22 Grad. Der Arabella Bayern Wettertrend morgen am Feiertag, vor allen Dingen im Süden und im Osten sonnig. Im Norden und Westen bleibt es wolkig und auch da regnet es dann vereinzelt. Die Temperaturen ziehen ganz leicht an. In Hauzenberg in Niederbayern aktuell 13 Grad, Buchloe im Allgäu 12 Grad und Kitzingen in Unterfranken 13.
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10: Es ist 7:35. Schönen guten Morgen. Hier sind die wichtigsten Verkehrshinweise aktuell für euch in Bayern. A93 Rosenheim-Kiefersfelden zwischen Dreieck-Inntal und Kiefersfelden. Eine Stunde plus, aber ansonsten war es das schon. Die aktuellsten Bayern-Blitzer immer hier bei uns in Geiselhöring, Regensburger Straße und führt immer noch Herzogenauracher Straße. Zugaben jederzeit kostenlos an 0800 4177 177. Gute Fahrt.
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10: Carsten ist im Urlaub. Ich bin Uli Florl. Einen schönen guten Morgen. Und wir sind mittendrin im Meer-Musik-Sommer auf Arabella Bayern. Den passenden Soundtrack, den gibt's von mir in dieser halben Stunde. Vamos, vamos.

0: geht los mit Stevie Wonder. Schönen guten Morgen.
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Springfield Jessie's Girl. 7:50 auf Arabella Bayern. Schönen guten Morgen. Kennt ihr, oder? Eine Sekunde nicht aufgepasst und zack, ist euer Bett ein kleines Stückchen kleiner. Und zwar, weil sich mehr oder weniger unauffällig eure Katze mit ins Bett gelegt hat. Ist das jetzt okay? Weil so ein leises Schnurren einfach beruhigt und gut tut? Oder seid ihr aus der kommt überhaupt nicht in Frage Fraktion? Wissenschaftler sagen, es ist sogar gut, wenn die kleinen Fellnasen bei euch im Bett schlafen. Das fördert nämlich die Bindung. Das Schnurren hilft beim Einschlafen. Und nicht nur das, Schnurren und Wärme helfen sogar bei Menschen bei der Heilung von Muskeln und Knochen. Wahnsinn. Außerdem kann sogar das Herzinfarktrisiko sinken mit Katze im Bett. Verrückt, oder? Klar, ich meine, die Mieze sollte frei von Parasiten sein. Das ist ja logisch. Aber ansonsten passt das alles. Wissenschaftler geben grünes Licht. Erfahrungsgemäß ist es aber auch so bei mir zum Beispiel, dass also die Miezekatze sich so leise ins Bett schleicht und gar nicht groß fragt. Du wachst irgendwann auf, denkst dir, da ist er doch. Und genau so schaut's aus. Ihm ist das wurscht.

0: Zeit mit Turnoverdrive. Hier ain't seen nothing yet. Arabella Bayern, Bayerns Musiksender. 8:08, schönen guten Morgen. Es wäre eine waschechte Politsensation. Comedian Harpe Kerkeling liebäugelt angeblich mit einer zweiten Karriere als Bundespräsident. Sagen wir mal so, Harpe als Horst Schlemmer kann sich das vorstellen.
1: Das sage ich Ihnen ganz ehrlich. Ich habe keine Lösung. Ich bin mir nur sicher, schlechter als die, die das jetzt gemacht haben, kann ich das auch nicht machen.
0: Na immerhin, oder? Wenn Frank-Walter Steinmeier im kommenden Jahr einen Nachfolger braucht, stünde Harpe angeblich bereit. Im Internet gibt es sogar eine Petition, die das fordert.
2: Ich meine, machen wir uns nichts vor. Länger als 4 Jahre halte ich das.
0: Ja, okay. Also, die Amtszeit vom Bundespräsidenten ist 5 Jahre, aber wahrscheinlich ist das Verhandlungsbasis, oder? Und eines finde ich ist auch klar. Staatsoberhaupt war Harpe ja schon mal.
3: Ich bin die Beatrix, Königin der Niederlande.
4: Hallo!
0: Das ist grandios. So, Herr Kerkeling, und wie schaut's im Ernst aus? Harpe Kerkeling im RTL-Interview.
5: Ich muss Ihnen ganz ehrlich sagen, nach all dem, was in der Welt geschieht, und wenn ich mir angucke, wer so an der Spitze von Nationen steht, ich schließe nichts mehr aus.
0: Also das wäre doch zumindest erfrischend anders, oder? Schönen guten Morgen mit Billy Joel auf Arabella Bayern.

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7: Ich bin Justin Hamm. Guten Morgen. Die Rente. Das ist ein Thema, auf das vor allem die jüngeren Generationen mit Sorge blicken. Eine Rentenreform der Bundesregierung lässt weiter auf sich warten. Wo wird eingespart? Vielleicht bei der Frührente mit 63? Eine Studie der Bertelsmann Stiftung zeigt, 9,5 Milliarden Euro könnten so pro Rentnerjahrgang gespart werden. Jährlich nutzen rund 250.000 Beschäftigte die Möglichkeit, nach 45 Beitragsjahren vorzeitig ohne Abschläge in Rente zu gehen. Seit 2021 sitzt Deutschland nicht mehr im UN-Sicherheitsrat, dem einzigen Gremium der Vereinten Nationen, das völkerrechtlich bindende Beschlüsse fassen kann. Heute wird wieder gewählt. 2 Sitze werden für die nächsten 2 Jahre vergeben. Deutschland hat Konkurrenz von Österreich und Portugal. Ein Sitz im Sicherheitsrat verspricht mehr internationales Gewicht und Einfluss. Bayerns Digitalministerium will raus aus der Microsoft-Abhängigkeit. Das Ministerium startet eine Testphase, bei der Beschäftigte alternative Software im Arbeitsalltag ausprobieren sollen, darunter auch deutsche Eigenentwicklungen. SPD und Grüne begrüßen den Schritt, fordern aber eine konkrete Gesamtstrategie statt nur einem Modellprojekt.
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8: Naja, es trocknet langsam ab. Das ist dann wohl die gute Nachricht heute. Ansonsten ist es etwas kühler als die vergangenen Tage. Die Maxi-Werte liegen am Nachmittag gerade mal zwischen 17 und 22 Grad. Der Arabella Bayern-Wettertrend morgen zweigeteilt. Der Süden und der Osten Bayerns haben es sonnig und trocken.

0: Im Norden und im Westen ist es einigermaßen schaurig, 20 bis 25 Grad. Aktuell in Berchtesgaden in Oberbayern 12 Grad, momentan in Amberg in der Oberpfalz 13 und in der Tissenschwaben 12.
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0: 8:02, schönen guten Morgen. Hier sind die wichtigsten Verkehrshinweise aktuell für euch in Bayern. B472 Bad Tölz-Irschenberg zwischen Greiling und Greiling-Ost in beiden Richtungen. Gefahr durch ein Rind auf der Fahrbahn. Fahrt vorsichtig, ihr wisst ja, ein Herz für Rinder. A93 Rosenheim-Kiefersfelden zwischen Dreieck-Inntal und Kiefersfelden 1+ und A96 Lindau-München zwischen Leim und Sendling 10 Minuten und top.
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0: Die aktuellsten Bayern-Blitzer, immer hier bei uns. Momentan einer auf der Staatsstraße 2693 in Leupoldsgrün. Danke an die Wendy fürs Durchgeben. Und Geisel-Höring, Regensburger Straße. Falls ihr noch einen habt, 0800 4177 177. Gute Fahrt.
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0: Der Carsten ist im Urlaub. Ihr kennt das Spiel diese Woche noch. Deswegen bin ich für euch da. Uli Florl, Servus alle zusammen. Hab gleich was ganz Feines für euch. Radio schon mal laut drehen. Liquido und Narcotic gleich nach der Crack-Kin-Band und Jeopardy.
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3: 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Guten Morgen, 11 nach 8.

0: ja ein großer Erfolg für Bros. When Will I Be Famous auf Arabella Bayern. Das ist Bayerns Musiksender, 8:45. Und es ist doch tatsächlich immer wieder kimmig. Jetzt gibt's eine aktuelle Umfrage im Playboy. Da ist gefragt worden, wer Vorbild für junge Menschen ist aus der Nationalmannschaft. Wer am attraktivsten ist und mit dem wir gerne mal ein Bier trinken wollen. Und Joshua Kimmich gewinnt in praktisch allen Kategorien. Beim Vorbild mit 18% auf Platz 1. Danach kommen Musiala und Goretzka. Am attraktivsten Platz 1. Kimmich. Mit wem würde ich gern mal ein Bier trinken? Platz 1, Kimmich. Bei mir persönlich ist es Lothar Matthäus. Ganz eindeutig, wobei unsere Fußballabende teilweise relativ einseitig sind.
1: Ja, ich würde sagen, eine Halbzeit und dann ein Bierchen trinken.
0: Ja, okay. Bin ich mit einverstanden. Hier ist Johnny Nash. Guten Morgen.

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9: Um 8:30 mit Lisa Nagler. Guten Morgen. Ein XXL-Wochenende steht an, Feiertag morgen, danach Brückentag. Viele nutzen die freien Tage nochmal für einen Kurzurlaub oder Ausflug. Der ADAC rechnet mit viel Verkehr und Staus schon ab dem Nachmittag heute in Bayern. Genauso nochmal morgen Vormittag, vor allem auf der A3, A8 und A99. Einen Unfall mit Säure hat es in einer Brauerei in Niederbayern gegeben. Hunderte Liter Salpetersäure sind in Vilshofen ausgetreten. Es gibt 8 Leichtverletzte. Um die 300 Kräfte von Feuerwehr und Rettungsdienst waren in Vilshofen im Einsatz. Der Säurebehälter wurde beim Rangieren mit einem Stapler aufgerissen. Unterschiedliche Reaktionen, die gibt's auf die Mastpreise auf dem Münchner Oktoberfest. Die hat die Stadt jetzt bekannt gegeben. Zwischen 14,80 Euro und 15,90 Euro kostet der Liter Bier heuer, 10 Cent mehr als im Jahr davor. Für alkoholfreie Getränke auf dem Oktoberfest zahlen wir bis zu 40 Cent mehr als noch vergangenes Jahr.
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10: Es trocknet langsam ab. Das ist die gute Nachricht. Die Temperaturen sind immer noch so ein ganz kleines bisschen im Keller. Die am Nachmittag dann zwischen 17 und 22 Grad. Der Arabella Bayern Wettertrend. Morgen am Donnerstag vor allen Dingen im Süden und im Osten häufig sonnig. Im Norden und im Westen, da schaut es anders aus. Da ist es wolkig und immer wieder kann es regnen. Dafür wird es insgesamt etwas wärmer. Aktuell in Marktoberdorf im Allgäu 12 Grad. Momentan in Tutzing am Starnberger See, in Oberbayern ebenfalls 12 Grad und in Neumarkt in der Oberpfalz 13.
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10: 8:30, schönen guten Morgen. Hier sind die wichtigsten Verkehrshinweise aktuell für euch in Bayern. Es geht los auf der A93 Rosenheim-Kiefersfelden zwischen Dreieck Inntal und Kiefersfelden 1 Stunde plus. A8 München Richtung Salzburg zwischen Bad Aibling und Dreieck Inntal 1/4 Stunde. Und A93 Regensburg-Holledau zwischen Regensburg-Königswiesen und Regensburg-Kumpfmühl in beiden Richtungen. Freilaufende Tiere, unter anderem ein Reh am Grünstreifen. Fahrt vorsichtig. Die aktuellsten Bayernblitzer, immer hier bei uns. Einer steht auf der Staatsstraße 2693 bei Leupoldsgrün. Und Blitzer Nummer 2 aktuell in Erlangen am Europakanal. Danke Dirk fürs Durchgeben. Kostenlos an 0800 4177 177. Gute Fahrt.
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10: Der Carsten ist im Urlaub. Ich bin Uli Florl und hab Foreigner für euch. In dieser halben Stunde. außerdem The Pet Shop Boys. Und es geht los mit Erasure, A Little Respect.

0: Schönen guten Morgen. 8:50 Arabella Bayern am Mittwoch.
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0: Das Who is Who der Popgeschichte und des Popzirkus war am Start vor genau 14 Jahren. Ein riesiges Konzert im Garten von Buckingham Palace. Anlass war das 60. Thronjubiläum von Königin Elisabeth II. Und zu diesem diamantenen Jubiläum waren sie alle da. Robbie Williams. Und Kylie Minogue. Annie Lennox, Shirley Bassey, Paul McCartney. Tom Jones und Elton John. Und er hat vor der Queen unter anderem I'm Still Standing gesungen. Und wann immer er diese Nummer live spielt, ist das nur mit einem Wort zu beschreiben. Sensationell. Auf Arabisch.

Cherry und Yusuf Nur. 7 Seconds auf Arabella Bayern. 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Es ist Mittwoch. Der fühlt sich so ein bisschen wie ein Freitag an. Für viele geht's ins extra lange Wochenende. Morgen Feiertag. Kommt uns gut rein in diesen Tag. Um gleich 11 vor 9. Wir sind die Pet Shop Boys. Guten Morgen.

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11: Ich bin Justin Hamm. Guten Morgen. Der Sommer hat, was die Temperaturen angeht, schon begonnen. Und dazu die gute Nachricht vom Bayerischen Gesundheitsministerium. Fast alle offiziellen Badestellen in Bayern wurden als gut oder ausgezeichnet eingestuft. Als nur ausreichend wurden 3 Badestellen in Unterfranken und als mangelhaft eine in München bewertet. Einen Überblick gibt eine offizielle Badegewässerkarte im Internet. Das Ministerium warnt, schlechte Wasserqualität könne zu Magen-Darm-Erkrankungen führen. Noch nie wurden so viele deutsche Pässe rausgegeben wie im vergangenen Jahr. Das Statistische Bundesamt meldet einen neuen Rekord von über 330.000 Einbürgerungen. Jeder 5. neue Deutsche kommt aus Syrien, auch wenn die Zahl der syrischen Einbürgerungen zurückgegangen ist. Dagegen haben sich deutlich mehr Türken und Russen einbürgern lassen, die schon länger hier leben. Grund ist eine Gesetzesänderung, nach der sie nun ihren ursprünglichen Pass behalten dürfen. Die EU möchte dieses Jahr besser auf große Waldbrände vorbereitet sein und plant ihren bisher größten Einsatz. Fast 800 Feuerwehrleute aus 14 Ländern werden in besonders gefährdeten Gegenden stationiert. Mehr dazu von Dirk Zeitler.
12: Außerdem sollen 22 Flugzeuge sowie 5 Helikopter aus der EU-Flotte zur Unterstützung bereitstehen. EU-Kommissionschefin von der Leyen nennt das europäische Solidarität in Aktion. Feuerwehrleute aus ganz Europa hätten ein gemeinsames Ziel, Menschen, Häuser und Wälder zu schützen. Brände in Europa haben im vergangenen Jahr mehr als 1 Million Hektar verbrannt, so viel wie nie zuvor.
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13: Dichte Wolken am Himmel über Bayern. Allerdings gibt es vereinzelt auch jetzt schon Sonne im Osten und im

0: Süden Bayerns kann es noch mal ein bisschen tröpfeln. Später klart es dann überall auf. Maxi-Werte 17 bis 22 Grad. Der Arabella-Bayern-Wettertrend morgen am Feiertag. Im Süden und im Osten sonnig, im Norden und im Westen bleibt es einigermaßen trüb. Mit Schauern, teilweise Gewittern. Dafür wird es bei allen etwas wärmer, bis 25 Grad. In Bad Füssing in Niederbayern aktuell 14 Grad, genauso wie in Ansbach in Mittelfranken, in Unterammergau in Oberbayern nur 11.
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0: 3:09, schönen guten Morgen. Hier sind die wichtigsten Verkehrshinweise aktuell für euch in Bayern. Sorgenkind A93, Rosenheim-Kiefersfelden zwischen Dreieck Inntal und Kiefersfelden. 50 Minuten plus. Dann die A8 für euch, München-Salzburg zwischen Bad Aibling und Dreieck Inntal. Eine halbe Stunde, die oben drauf kommt. Und A9 Kindinger Berg, Nürnberg Richtung München zwischen Altmühltal und Lenting. 20 Minuten plus.
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0: Die aktuellsten Bayern-Blitzer immer hier bei uns. Auf der B8 auf Höhe Iphofen wird kassiert. Danke an Christiane fürs Melden. Blitzer Nummer 2 steht auf der Staatsstraße 2693 bei Leupoldsgrün. Und falls ihr noch einen habt, 0800 4177 177. Gute Fahrt.
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0: Der Carsten ist im Urlaub, ich bin Uli Florl. Servus alle zusammen. Ja, es ist schon Mittwoch, fühlt sich aber so ein bisschen an wie ein Freitag, oder? Es geht für viele heute schon ins extra lange Wochenende. Morgen Feiertag. Am eigentlichen Freitag ist dann für viele Brückentag. Und ich habe Tipps für euch, was ihr unternehmen könnt. Premium-Tipps nach R.E.M. und Bruce Springsteen.
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Station Melancholie. Zum Start in diesem Mittwoch mit R.E.M. und Everybody Hurts. 8:40, guten Morgen hier auf Arabella Bayern. Diese 4-Tage-Wochen, ne? Das ist schon was Feines, findet ihr auch, gell? Geht mir genauso. Und da ist es eigentlich fast egal, ob ihr sowieso frei habt, weil Pfingstferien sind, oder ob ihr arbeitet und am Freitag Brückentag habt, oder ob ihr morgen einfach den Feiertag genießt. Es ist viel los, was ihr erleben könnt. In Bühl am Alpsee, im Allgäu zum Beispiel, ist morgen von 11 bis 18 Uhr und am Freitag ebenfalls Künstler- und Handwerkermarkt. Und das vor traumhafter Kulisse. Mit dabei sind Keramiker, Goldschmiede, Korbmacher, Glasbläser oder Seifensieder. Einmal um die Welt geschlemmt wird beim Foodtruck Festival in Fürth in Mittelfranken, und zwar direkt im Südstadtpark. Von morgen bis zum Sonntag. Da gibt's aber jetzt nicht nur Essen, in Anführungszeichen, aus der ganzen Welt. Es gibt auch Live-Musik und Cocktails und Familienprogramm und überhaupt ziemlich entspannte Festivalstimmung. Ein bisschen Schottland erlebt ihr auf Schloss Guteneck bei Naburg in der Oberpfalz. Schottisches Flair. Morgen starke Männer bei den Highland Games mit Teams aus ganz Bayern, die sich in 10 klassischen Disziplinen messen. Dazu natürlich Dudelsackmusik. Ist doch logisch. Schottische Spezialitäten. Ich sag nur Haggis. Whisky-Verkostung. Kinderprogramm. Los geht's um 10. Auf Wasserschloss Sandizell. Bei Schrobenhausen in Oberbayern ist Mittelaltermarkt. In Nürnberg ist das große Bierfest. Prost! Im Burggraben. Also ihr merkt, massig was los. Und wenn das immer noch nicht reicht, dann könnt ihr noch mehr nachklicken auf arabella-bayern.de.

0: Es gibt ja Einbrecher und es gibt Einbrecher mit echten Prioritäten. Ein 33-Jähriger ist jetzt in Geretsried im Landkreis Bad Tölz-Wolfratshausen in Oberbayern in eine Firma eingestiegen. Und zwar in eine Firma mit einem ziemlich gut gefüllten Kühlschrank voller Bier. Der Mann hat sich irgendwie einen Schlüssel organisiert und statt was Wertvolles zu klauen, hat er erstmal gemütlich ein paar kühle Bier gezischt. Ist das schön. Haken an der Sache, dann ist ziemlich viel Polizei angerückt. Aus umliegenden Gemeinden. Es ist sogar ein Hubschrauber aufgestiegen, weil die Wunder was dachten. Und dann saß dieser Typ einfach da und hat sich ein paar Helle inseriert.
1: Ja, Prost, ne?
0: Ein Herz für Biere eben. 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Es ist 8:30 und wir sind Mac und Mal Sharona.

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6: Um 9:30 mit Lisa Nagler. Guten Morgen. Ein Kurztrip an den Gardasee zum Wandern in die Berge. Der Plan vieler jetzt rund um den Feiertag Fronleichnam. Und wer ihn hat, den Brückentag, merken wir auch auf den Straßen bei uns. Der ADAC rechnet ab heute Nachmittag mit vielen Staus. Auch die Ferien enden an diesem Wochenende in Bayern. Schicksalstag heute für einen Traditionsclub aus Bayern. Wie geht's bei den Münchner Löwen weiter? Weiterhin dritte Liga oder Zwangsabstieg in den Amateursport? Entscheidet sich heute. Bis 17 Uhr muss 1860 dem DFB nachweisen, dass sie 2,7 Millionen Euro für die Lizenz haben. Von Investor Hassan Ismail gibt's dafür diesmal wohl kein Geld. Traditionell sind am Feiertagmorgen auch wieder Fronleichnamsprozessionen im Freistaat. Durch Städte wie Nürnberg oder Bamberg mit einer sehr langen Tradition aus dem Jahr 1390. Bei der Prozession wird auch das Domkreuz mitgetragen, 600 Kilo schwer und prunkvoll verziert.
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7: Da, wo es noch wolkig ist und noch ein bisschen tröpfelt, keine Sorge, das wird besser im Laufe des Vormittags. Temperaturen am Nachmittag dann 17 bis 22 Grad. Der Arabella Bayern Wettertrend morgen so ein bisschen zweigeteilt. Süd und Osten hat's sonnig, im Norden und im Westen bleibt es wolkig mit einzelnen Schauern, wird aber insgesamt etwas wärmer bis 25 Grad. Und aktuell sind wir in Au in der Hallertau in Oberbayern bei 14, Straubing, Niederbayern ebenfalls 14, Lindau am Bodensee 15 Grad.
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7: 9:10, schönen guten Morgen. Hier sind die wichtigsten Verkehrshinweise aktuell für euch in Bayern. A93 Rosenheim-Kiefersfelden zwischen Brandenburg und Kiefersfelden halbe Stunde plus. Mit anderen Worten, wird etwas besser. Vorher war es eine Stunde. A8 München-Salzburg zwischen Bad Aibling und Dreieck-Inntal 25 Minuten, die oben drauf kommen. Und die letzte kommt von der A9 Nürnberg-München zwischen Fortmanning-Süd und Frankfurter Ring rund 10 Minuten plus. Die aktuellsten Bayern-Blitzer immer hier bei uns. Momentan auf der Staatsstraße 2693 bei Leupoldsgrün. Außerdem wird kassiert in Augsburg auf der Meraner Straße. Dankeschön an die Yvonne fürs Durchgeben kostenlos an 0800 4177 177. Gute Fahrt.
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7: Carsten ist im Urlaub, ich bin Uli Florl, wünsche euch einen schönen Mittwoch. Wir sind mittendrin im Mehr Musik Sommer und den Soundtrack, den gibt's von mir für euch. Mit Billy Idol, außerdem für euch. Die 70er, Hot Chocolate. Und wir starten durch mit den House Martins.

eine Sekunde lang nicht aufgepasst und zack, ist euer Bett ein kleines Stückchen kleiner. Und zwar, weil sich mal wieder ganz unauffällig eure Katze zu euch ins Bett gelegt hat. Und jetzt ist die große Frage, beruhigt euch dieses leise Schnurren oder seid ihr von der Kommt-überhaupt-nicht-in-Frage-Fraktion? Wissenschaftler sagen, dass es sogar richtig gut ist, wenn die kleinen Fellnasen bei euch im Bett schlafen. Das fördert nämlich die Bindung. Das Schnurren hilft beim Einschlafen und nicht nur das. Schnurren und Wärme helfen bei der Heilung von Muskeln und Knochen bei uns Menschen. Und außerdem kann sogar das Herzinfarktrisiko sinken mit Katze im Bett. Klar ist natürlich, die Mieze sollte frei sein von Parasiten, ist ja logisch. Aber ansonsten ist das alles überhaupt kein Problem. Und vielleicht kennt ihr das auch. Ihr fragt gar nicht, möchtest du mit ins Bett kommen, möchtest du nicht mit ins Bett kommen. Die kommt einfach, legt sich irgendwann unten ans Fußende und ihr schnurrt alle beide gemeinsam. 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

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Billy Idol, Hot in the City, 9:47. Euch einen schönen guten Morgen. Heute in 8 Wochen wird es genau 45 Jahre her sein, dass die ganze Welt vor dem Fernseher saß. Am 29. Juli 1981 schauen weltweit 750 Millionen Menschen nach London. Dort in der St. Paul's Cathedral geben sich Prinz Charles und Prinzessin Diana das Ja-Wort. Und auf der Riesensause im Anschluss tritt eine Band auf, die damals europaweit abräumt. Hot Chocolate. Die Jungs spielen zum Beispiel Everyone's a Winner oder So You Win Again. Jetzt für euch auf Arabella Bayern. Ich bin Uli Florl, wünsche euch gleich viel Spaß.

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8: Ich bin Justin Hamm. Guten Morgen. Der Sommer hat, was die Temperaturen angeht, schon begonnen. Und dazu die gute Nachricht vom Bayerischen Gesundheitsministerium. Fast alle offiziellen Badestellen in Bayern wurden als gut oder ausgezeichnet eingestuft. Als nur ausreichend wurden 3 Badestellen in Unterfranken und als mangelhaft eine in München bewertet. Einen Überblick gibt eine offizielle Badegewässerkarte im Internet. Das Ministerium warnt, schlechte Wasserqualität könne zu Magen-Darm-Erkrankungen führen. Noch nie wurden so viele deutsche Pässe rausgegeben wie im vergangenen Jahr. Das Statistische Bundesamt meldet einen neuen Rekord von über 330.000 Einbürgerungen. Jeder 5. neue Deutsche kommt aus Syrien, auch wenn die Zahl der syrischen Einbürgerungen zurückgegangen ist. Dagegen haben sich deutlich mehr Türken und Russen einbürgern lassen, die schon länger hier leben. Grund ist eine Gesetzesänderung, nach der sie nun ihren ursprünglichen Pass behalten dürfen. Die EU möchte dieses Jahr besser auf große Waldbrände vorbereitet sein und plant ihren bisher größten Einsatz. Fast 800 Feuerwehrleute aus 14 Ländern werden in besonders gefährdeten Gegenden stationiert. Mehr dazu von Dirk Zeitler.
9: Außerdem sollen 22 Flugzeuge sowie 5 Helikopter aus der EU-Flotte zur Unterstützung bereitstehen. EU-Kommissionschefin von der Leyen nennt das europäische Solidarität in Aktion. Feuerwehrleute aus ganz Europa hätten ein gemeinsames Ziel, Menschenhäuser und Wälder zu schützen. Brände in Europa haben im vergangenen Jahr mehr als 1 Million Hektar verbrannt, so viel wie nie zuvor.
8: Die EU-Innenminister beraten morgen über den Schutzstatus ukrainischer Geflüchteter. Nun wird klar, worüber genau diskutiert wird. Es geht um die Frage, ob Männer zwischen 23 und 60 Jahren künftig vom vorübergehenden Schutz ausgeschlossen werden sollen, aber nur, wenn sie neu in die EU kommen. Aktuell leben rund 1,16 Millionen Ukraine-Kriegsflüchtlinge in Deutschland.
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10: Der Regenschirm bleibt heute auf jeden Fall prophylaktisch mal in der Tasche. Jetzt im Laufe des Tages trocknet es zwar ab, die Wolken lockern auf und die Sonne zeigt sich zwischendurch. Ganz stabil bleibt das Wetter allerdings nicht, denn später bilden sich nochmal ein paar einzelne Schauer bei eher frischen 17 bis 22 Grad. Am Feiertag morgen startet der Süden und Osten noch häufig sonnig, während sich im Norden und Westen schon so ein paar mehr Wölkchen zeigen. Im Tagesverlauf breiten sich dann Schauer aus und teils auch Gewitter auf den gesamten Freistaat bei 20 bis 25 Grad. Und am Freitag zieht der Regen vom frühen Vormittag dann ab. Danach gibt's abgesehen von so ein paar einzelnen Schauern wieder freundlicheres Frühsommerwetter bei 17 bis 21 Grad.
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10: Kleine Vorwarnung, auf den Straßen dürfte ab morgen einiges los sein. Viele nutzen das verlängerte Wochenende rund um den Feiertag morgen und den Brückentag am Freitag für einen Kurztrip. Gleichzeitig enden ja auch die Pfingstferien am Wochenende.

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1: Wenn die Innenstadt von Nürnberg in Mittelfranken zu einem einzigen großen Biergarten wird, dann wird das Fränkische Bierfest gefeiert und das 5 Tage lang. Heute um 17 Uhr geht's los, ab dann gibt's im romantischen Burggraben unterhalb der Kaiserburg wieder über 100 Biersorten von Brauereien aus Franken und im Umland. Dazu jede Menge fränkische Spezialitäten, täglich bis 23 Uhr geöffnet, am letzten Tag am Sonntag dann nur noch bis 20 Uhr. Der Eintritt ist frei. Und Ritter, Marktstände und Feuershows. Auf Wasserschloss Sandizell bei Schrobenhausen in Oberbayern wird's übers lange Wochenende mittelalterlich. Ab morgen bis Sonntag läuft dort das Mittelalterspektakel mit Lagerleben, mit Handwerk, Bogenturnier, Axtwurf und auch Speis und Trank natürlich. Besonders schön wird's abends mit Feuerspektakel und Fackelschein in der Wasserschlosskulisse. Start ist jeden Tag ab 11. Eine Tageskarte für Erwachsene kostet 12 Euro. Kinder sind schon ab 4 Euro mit dabei. Was am extra langen Wochenende mit dem Feiertag morgen noch so los ist, das lest ihr in unserem extra großen Veranstaltungskalender auf arabella-bayern.de.

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5: Die Natur freut sich endlich über ein bisschen Regen. Den gab es heute Morgen und in der Nacht. Jetzt ist es verbreitet eher trockener. Die Wolken reißen so ein bisschen auf und die Sonne kommt hier und da auch mal durch. Später bleibt es aber trotzdem wechselhaft mit so ein paar neuen Schauern. Die Temperaturen erreichen nur 17 bis 22 Grad. An Fronleichnam morgen starten wir im Süden und Osten dann noch freundlich und oft sonnig. Aus Norden und Westen ziehen aber schon bald dichtere Wolken auf. Später kommen im ganzen Freistaat Schauer und Gewitter dazu bei 20 bis 25 Grad. Am Freitag verzieht sich der Regen vom Vormittag dann sehr, sehr schnell. Anschließend wird es wieder überwiegend trocken, freundlich und frühsommerlich mild.
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Oasis mit Don't Look Back in Anger hier auf Bayerns Musiksender um 10:45. Manche Promis haben Geschichten, da klingt selbst ein Drehbuch noch harmlos dagegen. Bei Don Johnson zum Beispiel wurde es mal so richtig crazy. Er ist 2002 an der deutsch-schweizerischen Grenze mit Unterlagen im angeblichen Wert von 8 Milliarden Dollar gestoppt worden. 8 Milliarden! Andere haben so ein Kaugummi in der Jacke und ein benutztes Tempotaschentuch und Don Johnson halt sowas. Angeblich war es für ein Filmprojekt damals. Musikalisch bleibt er da deutlich unkomplizierter. Hier ist Don Johnson mit Tell It Like It Is auf Bayerns Musiksender im Mehr Musiksommer. 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
4: Ich bin Justin Hamm. Guten Morgen. Der Sommer hat, was die Temperaturen angeht, schon begonnen. Und dazu die gute Nachricht vom Bayerischen Gesundheitsministerium. Fast alle offiziellen Badestellen in Bayern wurden als gut oder ausgezeichnet eingestuft. Als nur ausreichend wurden 3 Badestellen in Unterfranken und als mangelhaft eine in München bewertet. Einen Überblick gibt eine offizielle Badegewässerkarte im Internet. Das Ministerium warnt, schlechte Wasserqualität könne zu Magen-Darm-Erkrankungen führen. Noch nie wurden so viele deutsche Pässe rausgegeben wie im vergangenen Jahr. Das Statistische Bundesamt meldet einen neuen Rekord von über 330.000 Einbürgerungen. Jeder 5. neue Deutsche kommt aus Syrien, auch wenn die Zahl der syrischen Einbürgerungen zurückgegangen ist. Dagegen haben sich deutlich mehr Türken und Russen einbürgern lassen, die schon länger hier leben. Grund ist eine Gesetzesänderung, nach der sie nun ihren ursprünglichen Pass behalten dürfen. Die EU möchte dieses Jahr besser auf große Waldbrände vorbereitet sein und plant ihren bisher größten Einsatz. Fast 800 Feuerwehrleute aus 14 Ländern werden in besonders gefährdeten Gegenden stationiert. Mehr dazu von Dirk Zeitler.
5: Außerdem sollen 22 Flugzeuge sowie 5 Helikopter aus der EU-Flotte zur Unterstützung bereitstehen. EU-Kommissionschefin von der Leyen nennt das europäische Solidarität in Aktion. Feuerwehrleute aus ganz Europa hätten ein gemeinsames Ziel, Menschenhäuser und Wälder zu schützen. Brände in Europa haben im vergangenen Jahr mehr als 1 Million Hektar verbrannt, so viel wie nie zuvor.
4: Die EU-Innenminister beraten morgen über den Schutzstatus ukrainischer Geflüchteter. Nun wird klar, worüber genau diskutiert wird. Es geht um die Frage, ob Männer zwischen 23 und 60 Jahren künftig vom vorübergehenden Schutz ausgeschlossen werden sollen, aber nur, wenn sie neu in die EU kommen. Aktuell leben rund 1,16 Millionen Ukraine-Kriegsflüchtlinge in Deutschland.
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6: Da ist die Gewittersaison jetzt definitiv eröffnet. Zwar ist es jetzt aktuell eher trocken, die Wolken sind auch aufgelockert. Zeitweise setzt sich sogar die Sonne durch. Im weiteren Tagesverlauf entstehen aber nochmal einzelne Schauer heute. Dazu ist es mit 17 bis 22 Grad eher so ein bisschen kühler. Am Feiertag morgen erst vor allem im Süden und Osten noch sonnige Phasen, sonst schon mehr Wolken über Bayern. Später überall dann Schauer und Gewitter im Freistaat. Die Temperaturen liegen zwischen 20 und 25 Grad. Und der Freitag wird nach abziehendem Frühregen dann meistens wieder trocken und freundlich mit nur einzelnen Schauern und 17 bis 21 Grad.
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6: Ich finde den Regen aktuell gar nicht so dramatisch, wenn ich ehrlich bin. Man kann es ja auch positiv sehen. So ein bisschen Regen nimmt direkt den Freizeitstress raus. Wenn draußen nämlich nicht alles nach Biergarten, Badesee und Ausflug schreit, ist die Angst, irgendwas zu verpassen, direkt so ein bisschen klein.

Es gibt so Sachen, die passen einfach nicht zusammen. Sandalen und Schnee, Regen im Juni zum Beispiel und ganz sicher auch Bayreuth und Zigarettenstummel auf dem Boden. Deshalb setzt die Stadt jetzt ein klares Zeichen für mehr Sauberkeit und Umweltschutz im öffentlichen Raum. Unter dem Motto Bayreuth ist kein Aschenbecher gibt's nämlich jetzt künftig kostenlose Taschenaschenbecher. Meine gute Bayern-Nachricht des Tages. Die sind klein, die sind wiederverwendbar, praktisch für unterwegs, damit die Kippen eben nicht auf der Straße, im Park oder im Gulli landen. Denn was viele unterschätzen ist, Zigarettenstummel sind nicht einfach nur klein, sondern ziemlich problematisch für die Umwelt. Also, liebe Raucherinnen und Raucher, die kostenlosen Taschenaschenbecher, die bekommt ihr bei den Bürgerdiensten, in den Rathäusern, im Stadtbauhof und auch im Wertstoffhof der Stadt Bayreuth. Und solange ihr euren Besuch dahin plant, spiele ich euch Roxette. Listen to your heart auf Arabella Bayern.

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9: Positiver Nebeneffekt vom Regen aktuell, das lässt die Erdbeeren schneller wachsen. Jetzt ist es aber verbreitet, gerade ziemlich abgetrocknet. Die Wolken lockern in vielen Teilen Bayerns ein bisschen auf. Perfekt beständig ist das Ganze aber nicht, denn später am Tag sind wieder einzelne Schauer drin bei 17 bis 22 Grad. Couchwetter wird dann auch morgen am Feiertag. Wir starten zwar recht sonnig in den Tag, aber im Norden und Westen wird es schneller wolkig. Im Laufe des Tages ziehen dann im ganzen Freistaat Schauer und Gewitter auf, bei so ein bisschen Wärme. 20 bis 25 Grad. Am Freitag beruhigt sich das Wetter nach frühem Regen wieder und es wird insgesamt freundlich und frühsommerlich.
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Heute vor 26 Jahren war endgültig klar, Britney Spears ist der größte Teenie-Star ihrer Zeit. Ihr Album Oops, I Did It Again schießt damals direkt von 0 auf Platz 1 der US-Charts und ihr Debüt Baby One More Time hatte sich da schon über 12 Millionen Mal verkauft. Britney trifft damals einfach komplett den Nerv der Zeit. Frischer Pop, ein ganz unschuldiges Image. Damit feiert sie nicht nur bei den Fans auf der ganzen Welt riesige Erfolge, selbst Pepsi steigt groß mit ein und legt für die gemeinsame Kampagne mal eben rund 95 Millionen Dollar auf den Tisch. Und wir gehen jetzt zurück zu dem Song, mit dem für Britney alles angefangen hat. Hier ist Britney Spears mit Baby One More Time auf Bayerns Musiksender im Mehr Musiksommer.

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4: Ich bin Joshua Heise. Noch nie haben sich in Deutschland mehr Menschen einbürgern lassen als 2025. Im vergangenen Jahr haben laut Statistischem Bundesamt 300.000 Menschen die deutsche Staatsangehörigkeit erworben. Das sind 14% mehr als im Vorjahr. Grund dafür ist unter anderem eine Gesetzesänderung von 2024, die die doppelte Staatsbürgerschaft erlaubt. Die meisten neuen Deutschen kommen aus Syrien, wobei hier die Zahl zurückgegangen ist. Weil der Iran-Krieg Öl und Gas krass verteuert hat, setzen wieder mehr Menschen auf Solarstrom. Nach Angaben des Bundesverbands Solarwirtschaft gibt es eine deutlich höhere Nachfrage nach Photovoltaikanlagen. Problem könnte allerdings die geplante Kürzung der Solarförderung werden. Der Verband warnt, ohne verlässliche Förderbedingungen könnte die Nachfrage im nächsten Jahr deutlich sinken. Unsere alten Elektrogeräte halten wahre Schätze in sich. Deshalb will das Bundeskabinett heute ein Programm auf den Weg bringen, das die Kreislaufwirtschaft stärken soll. Heißt konkret, aus alten Batterien oder Akkus sollen wertvolle Grundstoffe wie Lithium oder seltene Erden wiederverwendet werden. Umweltminister Schnieder hat angekündigt, dass der Bund das Vorhaben mit knapp einer 250 Millionen Euro fördern will. Wer diesen Sommer in Bayern baden möchte, kann das ohne Bedenken tun, denn 93% der bayerischen Badestellen haben eine gute bis ausgezeichnete Wasserqualität. Das Gesundheitsministerium hat die Gewässer unter anderem auf E. coli-Bakterien und Blaualgen getestet, denn schlechte Wasserqualität kann zu Magen-Darm-Erkrankungen führen. Fachleute erwarten mit der Klimaerwärmung immer mehr der giftigen Algen.
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5: Der Regenschirm bleibt heute auf jeden Fall prophylaktisch mal in der Tasche. Jetzt im Laufe des Tages trocknet es zwar ab, die Wolken lockern auf und die Sonne zeigt sich zwischendurch. Ganz stabil bleibt das Wetter allerdings nicht, denn später bilden sich nochmal ein paar einzelne Schauer bei eher frischen 17 bis 22 Grad. Am Feiertagmorgen startet der Süden und Osten noch häufig sonnig, während sich im Norden und Westen schon so ein paar mehr Wölkchen zeigen. Im Tagesverlauf breiten sich dann Schauer aus und teils auch Gewitter auf den gesamten Freistaat bei 20 bis 25 Grad. Und am Freitag zieht der Regen vom frühen Vormittag dann ab. Danach gibt's abgesehen von so ein paar einzelnen Schauern wieder freundlicheres Frühsommerwetter bei 17 bis 21 Grad.
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5: Mein Plan für den Feiertag morgen: Erdbeeren pflücken. Richtiger Pro-Tipp. Da wird wahrscheinlich nichts los sein morgen bei dem Regen. Und dann kann ich mir ganz in Ruhe die schönsten und größten Erdbeeren aussuchen. Und wir sind auch morgen mit der besten Musik dabei im Meermusiksommer. Trotz ein bisschen Regen auf Arabella Bayern. Das ist CC Top für die neue Stunde. Jetzt um kurz nach 12 Uhr.

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1: Halbzeit im Arbeitstag, falls ihr gerade einen habt. Und dafür braucht es natürlich auch den passenden Sound. Den bekommt ihr von mir auf Bayerns Musiksender. Der Wunsch heute kommt von Nele aus Augsburg in Schwaben, die bei der Bahn arbeitet und heute früh schon in aller Herrgottsfrühe gefühlt halb Bayern im Zug sitzen hatte. Pfingstfan halt, gell? Familien mit Koffern, Kinder mit bröselnden Brezen. Dazu noch drei Leute auf der Suche nach einem Fahrradabteil und mindestens einer, der gefragt hat, ob dieser Zug auch wirklich nach München fährt. Nele sagt, jetzt ist erstmal Halbzeit für sie, der größte Trubel geschafft und dafür braucht's was mit guter Laune. Hier ist Lips Inc., liebe Nele, mit Funky Town für dich. Viel Spaß dabei.

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9: Die Natur freut sich endlich über ein bisschen Regen. Den gab es heute Morgen und in der Nacht. Jetzt ist es verbreitet eher trockener. Die Wolken reißen so ein bisschen auf und die Sonne kommt hier und da auch mal durch. Später bleibt es aber trotzdem wechselhaft mit so ein paar neuen Schauern. Die Temperaturen erreichen nur 17 bis 22 Grad. An Fronleichnam morgen starten wir im Süden und Osten dann noch freundlich und oft sonnig. Aus Norden und Westen ziehen aber schon bald dichtere Wolken auf. Später kommen im ganzen Freistaat Schauer und Gewitter dazu bei 20 bis 25 Grad. Am Freitag verzieht sich der Regen vom Vormittag dann sehr, sehr schnell. Anschließend wird es wieder überwiegend trocken, freundlich und frühsommerlich mild.
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Enrique Iglesias, Bailamos im Meer Musiksommer auf Arabella Bayern. George Michael hat mit I Want Your Sex 1987 nicht nur die Charts, sondern auch die BBC ein bisschen nervös gemacht. Dort durfte der Song nämlich zeitweise nur nach 21 Uhr laufen. Aus Sorge, der Titel könnte tagsüber vielleicht so ein bisschen zu direkt sein. So viel Sexiness hat bei der BBC halt kurz Schnappatmung ausgelöst. Dem Song hat es jedenfalls nicht geschadet. Eher im Gegenteil. Hier ist George Michael mit I Want Your Sex auf Bayerns Musiksender um sage und schreibe 12.45 Uhr mittags.

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0: In der Garage fand die Polizei danach 3 Kilo Böller. Der Jugendliche sitzt derzeit in U-Haft. Das Bundeskabinett hat ein Aktionsprogramm zur nationalen Kreislaufwirtschaftsstrategie verabschiedet. Das sieht vor, den Erhalt, die Reparatur und das Recycling von Produkten zu stärken. Außerdem verspricht sich Umweltminister Schneider dadurch mehr Unabhängigkeit von Importen seltener Erden. Die Umweltorganisation WWF vermisst in dem Entwurf jedoch verbindliche Ziele, um den Verbrauch von primären Rohstoffen in Deutschland zu senken. NATO-Generalsekretär Rutte und mehrere Botschafter der NATO-Staaten sind zu einem Solidaritätsbesuch in Kiew angekommen. Dort ist wahrscheinlich ein Treffen mit dem ukrainischen Präsidenten Selenskyj geplant. Zuvor hatte die Ukraine Russland mit Drohnen angegriffen, darunter die Millionenstadt St. Petersburg. Dort startet heute ein Wirtschaftsforum mit Kremlchef Putin als Gastgeber. Wird Deutschland in den nächsten 2 Jahren mit im Weltsicherheitsrat sitzen? Das entscheidet sich heute in New York. Trotz der starken Mitbewerber Österreich und Portugal ist Bundesaußenminister Wadephul zuversichtlich. Der Sicherheitsrat ist das wichtigste UN-Gremium, gilt aber durch die Vetomächte als blockiert. Dennoch erhofft sich Deutschland durch einen Sitz mehr diplomatischen Einfluss und Sichtbarkeit.
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2: Da ist die Gewittersaison jetzt definitiv eröffnet. Zwar ist es jetzt aktuell eher trocken, die Wolken sind auch aufgelockert. Zeitweise setzt sich sogar die Sonne durch. Im weiteren Tagesverlauf entstehen aber nochmal einzelne Schauer heute. Dazu ist es mit 17 bis 22 Grad eher so ein bisschen kühler. Am Feiertagmorgen erst vor allem im Süden und Osten noch sonnige Phasen, sonst schon mehr Wolken über Bayern. Später überall dann Schauer und Gewitter im Freistaat. Die Temperaturen liegen zwischen 20 und 25 Grad und der Freitag wird nach abziehendem Frühregen dann meistens wieder trocken und freundlich mit nur einzelnen Schauern und 17 bis 21 Grad.
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2: Die Pfingstferien neigen sich dem Ende zu. Wir sind aber natürlich trotzdem immer mit am Start. 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Schönen Mittwoch im Meermusiksommer mit Madonna und Holiday auf Arabella Bayern.

0: Vom Bühnenoutfit bis zum persönlichen Erinnerungsstück. In Paris kommen heute rund 50 Sammlerstücke von Michael Jackson unter den Hammer. Das Interesse dürfte ganz schön groß sein, auch weil der neue Kinofilm über den King of Pop ja gerade wieder für viel Aufmerksamkeit sorgt. Im Film ist Michaels Vater der geldgierige Bösewicht.
1: Wir müssen aus Michaels Erfolg Kapital schlagen. Weil die Jackson-Familie die Marke ist, das ist unsere Coca-Cola. Und wir müssen anfangen zu verkaufen. Das hier ist erst der Anfang.
0: Tja, und im echten Leben will jetzt ein Privatsammler mit der Jackson-Erinnerung Kasse machen. 17 Jahre nach seinem Tod. Brutal, wie lange das jetzt schon wieder her ist. Das Auktionshaus schätzt den Wert der Sammlung auf bis zu 1 Million Euro. Selbst so ein einfaches T-Shirt aus dem Video zu Scream mit Janet Jackson soll bis zu 30.000 Euro bringen. Ja, also ich bleib dann mal bei den normalen Michael Jackson Fanshirts. Hier ist er auf jeden Fall für euch auf Bayerns Musiksender. Michael Jackson, Another Part of Me im Mehr Musiksommer. 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
11: Positiver Nebeneffekt vom Regen aktuell, das lässt die Erdbeeren schneller wachsen. Jetzt ist es aber verbreitet, gerade ziemlich abgetrocknet. Die Wolken lockern in vielen Teilen Bayerns ein bisschen auf. Perfekt beständig ist das Ganze aber nicht, denn später am Tag sind wieder einzelne Schauer drin bei 17 bis 22 Grad. Couchwetter wird dann auch morgen am Feiertag. Wir starten zwar recht sonnig in den Tag, aber im Norden und Westen wird es schneller wolkig. Im Laufe des Tages ziehen dann im ganzen Freistaat Schauer und Gewitter auf, bei so ein bisschen Wärme. 20 bis 25 Grad. Am Freitag beruhigt sich das Wetter nach frühem Regen wieder und es wird insgesamt freundlich und frühsommerlich.
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Und please auf Arabella Bayern. Mal kurz Hand aufs Herz. Schmeckt der Kaffee eigentlich wirklich überall gleich? Offenbar nicht, denn laut neuem Kaffee-Report macht für viele nicht nur der Kaffee selber den Unterschied, sondern auch die Tasse, aus der er getrunken wird. Bei einer aktuellen Umfrage zu den Kaffeevorlieben der Deutschen sagen rund 3/4, Kaffee gehört für sie in die Lieblingstasse. Und etwa jeder 5. ist sogar überzeugt, dass er daraus einfach besser schmeckt. Ich glaube, da gehöre ich auch dazu. Schöne Kaffeepause nach dem Mittag jetzt auf Bayerns Musiksender. Ich spiele die passende Musik zum Kaffee in der Lieblingstasse, und zwar von Steve Winwood.

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17: Ich bin Joshua Heise. Das Kneipensterben

0: Die Bundesregierung hat ein Aktionsprogramm für mehr Kreislaufwirtschaft beschlossen. Es soll Reparatur und Recycling von Produkten stärken, unter anderem durch digitale Produktpässe mit Infos zur Reparierbarkeit. Umweltverbände kritisieren allerdings, dass verbindliche Ziele zur Senkung des Rohstoffverbrauchs fehlen. Das wird eklig. Morgen wird auf der dänischen Insel Anholt der tote Buckelwal obduziert. Tierärzte und Walexperten wollen herausfinden, woran das als Timmy bekannte Tier gestorben ist. Der Wal liegt seit Wochen tot am Strand, ist aufgebläht und stinkt bestialisch. Forschende warnen, die Untersuchung werde nichts für schwache Nerven sein. In Dortmund wird gegen einen 51-Jährigen wegen versuchten Totschlags ermittelt. Er hatte gestern Abend einen Polizisten angeschossen und sich stundenlang mit seinen Kindern in einer Wohnung verschanzt. Gegen 3 Uhr hat er sich ergeben und wurde festgenommen. Der verletzte Polizist ist außer Lebensgefahr. Die Kinder werden vom Jugendamt betreut. Zur Ehefrau wurden keine Angaben gemacht.
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2: Der Regenschirm bleibt heute auf jeden Fall prophylaktisch mal in der Tasche. Jetzt im Laufe des Tages trocknet es zwar ab, die Wolken lockern auf und die Sonne zeigt sich zwischendurch. Ganz stabil bleibt das Wetter allerdings nicht, denn später bilden sich nochmal ein paar einzelne Schauer bei eher frischen 17 bis 22 Grad. Am Feiertagmorgen startet der Süden und Osten noch häufig sonnig, während sich im Norden und Westen schon so ein paar mehr Wölkchen zeigen. Im Tagesverlauf breiten sich dann Schauer aus und teils auch Gewitter auf den gesamten Freistaat bei 20 bis 25 Grad. Und am Freitag zieht der Regen vom frühen Vormittag dann ab. Danach gibt's abgesehen von so ein paar einzelnen Schauern wieder freundlicheres Frühsommerwetter bei 17 bis 21 Grad.
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2: Kleine Vorwarnung, auf den Straßen dürfte ab morgen einiges los sein. Viele nutzen das verlängerte Wochenende rund um den Feiertag morgen und den Brückentag ab Freitag für einen Kurztrip. Gleichzeitig enden auch die Pfingstferien am Wochenende, also das Auto vielleicht eher stehen lassen. Kommt gut durch diesen Mittwoch mit ein bisschen Italo-Feeling von Gianna Nannini im Meermusiksommer.

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1: Ozapftes in Plattling in Niederbayern. Dort startet heute ab 17.30 Uhr das Plattlinger Volksfest mit 5 Tagen voller Stimmung, mit Live-Musik, mit Schaustellerbuden, bayerische Lebensfreude natürlich. Los geht's ganz klassisch mit Festzug und Anzapfen heute. Danach ist dann bis zum Sonntag beste Unterhaltung für die gesamte Familie geboten. In den nächsten Tagen geht's in der Regel immer schon ab 11 Uhr los. Und manchmal reicht ein Nachmittag, um sich ein bisschen wie auf einer kleinen Zeitreise zu fühlen. Genau das klappt am Samstag in Röthenbach an der Pegnitz in Mittelfranken bei der Museumskirchweih rund um das Stadtmuseum Konrathihaus. Von 14 bis 18 Uhr gibt's da was Gutes zum Essen und zum Trinken, zünftige Musik und Kinderspiele von früher. Außerdem feiert der Geschichtsverein auch noch seinen 25. Geburtstag. Wie ihr die restlichen Tage in den Pfingstferien noch so verbringen könnt, das lest ihr auf arabella-bayern.de.

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10: Die Natur freut sich endlich über ein bisschen Regen. Den gab es heute Morgen und in der Nacht. Jetzt ist es verbreitet eher trockener. Die Wolken reißen so ein bisschen auf und die Sonne kommt hier und da auch mal durch. Später bleibt es aber trotzdem wechselhaft mit so ein paar neuen Schauern. Die Temperaturen erreichen nur 17 bis 22 Grad. An Fronleichnam morgen starten wir im Süden und Osten dann noch freundlich und oft sonnig. Aus Norden und Westen ziehen aber schon bald dichtere Wolken auf. Später kommen im ganzen Freistaat Schauer und Gewitter dazu bei 20 bis 25 Grad. Am Freitag verzieht sich der Regen vom Vormittag dann sehr, sehr schnell. Anschließend wird es wieder überwiegend trocken, freundlich und frühsommerlich mild.
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0: Carsten ist noch im Urlaub, ich bin Uli Florl. 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
7: Ich bin Joshua Heise. Die EU-Kommission hat Deutschland ermahnt, bei der Modernisierung und Digitalisierung der öffentlichen Verwaltung ranzuklotzen. Auch bei den Rahmenbedingungen zum Wohnungsbau müsse die Bundesregierung nachbessern, hieß es aus Brüssel. Weiter darf Deutschland die EU-Schuldengrenze von 3% überschreiten, weil die Überschuldung für Rüstungsinvestitionen hergenommen wird. Elektroautos boomen. Nach Zahlen des Kraftfahrtbundesamtes war im Mai jedes vierte neu zugelassene Auto in Deutschland rein elektrisch. Das ist ein Zuwachs um knapp 40% im Vergleich zum Vorjahresmonat. Den größten Anteil der Neuzulassungen hatten aber Hybrid-Neuwagen. Gleichzeitig ist die Zahl der Neuwagen mit Benzin- oder Dieselantrieb um

0: iranischen Angriff auf den Flughafen von Kuwait sind mindestens 63 Menschen verletzt worden. Eine Person ist gestorben. Unter den Verletzten sind Behördenangaben zufolge Reisende und Flughafenmitarbeiter. Einige haben dabei Gliedmaßen verloren, andere haben Hirnblutungen oder Knochenbrüche erlitten. Kuwait meldet seit Kriegsbeginn Ende Februar hunderte iranische Angriffe.
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2: Nix mit gemütlich noch draußen sitzen heute, außer eure Terrasse ist überdacht. In der zweiten Tageshälfte ziehen verbreitet nämlich immer wieder Schauer durch. Örtlich kann auch mal Blitz und Donner mit dabei sein. Zwischendurch zeigt sich aber auch die Sonne. Komplett grau wird's also nicht. Die Temperaturen liegen heute bei 17 bis 22 Grad. Morgen an Fronleichnam startet der Tag vor allem im Süden und Osten noch öfter sonnig. Im Norden und Westen sind die Wolken schon dichter. Später breiten sich Schauer und Gewitter auf den gesamten Freistaat aus bei 20 bis 25 Grad. Und am Freitag wird es dann aber insgesamt wieder freundlicher und meistens trocken.
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2: Ich muss ehrlich sagen, ich finde den Regen aktuell gar nicht so dramatisch. Man kann es ja auch positiv sehen. So ein bisschen Regen nimmt vielleicht auch mal den Freizeitstress raus. Wenn draußen nicht alles nach Biergarten, nach Badesee und nach Ausflug schreit, ist die Angst, irgendwas zu verpassen, direkt so ein bisschen kleiner. Schönen Nachmittag wünsche ich euch mit Loverboy. Turn Me Loose auf Arabella Bayern im Meer Musiksommer.

0: Mein Tipp für den Feiertag morgen: eine Runde fliegen in Niederbayern. Nicht im Flugzeug, sondern viel, viel besser. Eine Flyline am Allenberg in Mitterdorf. Ganz, ganz neu. Die längste Flyline der Welt mit fast 2000 Metern. Einfach rein in den Sitz und dann schwebt ihr durch den wunderschönen Bayerischen Wald. Für gut eine Viertelstunde. Dabei geht's gar nicht so unbedingt ums Adrenalin, sondern eher um Entspannung.
1: Fast lautlos ist man da unterwegs. Mit sich alleine, weil wir da jede Minute nur eine Person in die Flyline reinschicken dürfen. Und deswegen hat man da wirklich ein ganz angenehmes Gefühl. Am letzten Abschnitt vor dem Ziel fließt man ein Bachal durch, das man rauschen hört. Manche sagen sogar, das ist eine meditative Übung.
0: Geschäftsführer Bernhard Hein war das. Das klingt wirklich nach purer Entspannung. Parken könnt ihr in Mitter-Viermannsreuth. Von der Talstation dann entspannt hoch auf den Almberg mit der Sesselbahn. Oben wartet dann die meditative Flyline auf euch. Nur vor 15 Uhr die Tickets besorgen, damit ihr auch sicher noch drankommt. Und jetzt wünsche ich euch gutes Durchhalten bis zum Feierabend auf Arabella Bayern. Das sind Whitesnake im Meermusiksommer.

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5: Da wandert das Radl bei mir gerade ganz schnell wieder in die Garage. Ich bin eindeutig Schönwetterradlerin. Das Wetter bleibt in der zweiten Tageshälfte nämlich ziemlich wechselhaft heute. Es ziehen immer wieder Schauer durch, lokal auch mit Donner und Blitz. Dazwischen kommt aber auch mal die Sonne raus bei 17 bis 22 Grad. Morgen am Feiertag gibt es zuerst noch so ein paar freundliche Abschnitte, vor allem im Süden und Osten. Im Laufe des Tages werden die Wolken dann überall mehr. Dazu kommen auch Schauer und Gewitter wieder bei 20 bis 25 Grad. Übermorgen sieht es dann schon besser aus. Der Freitag wird meistens trocken und wieder freundlicher.
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Manche werden mit den Jahren ruhiger, Susi Quattro ganz sicher nicht. Diese Rock-Ikone, die hat heute Geburtstag und wird 76 und zeigt bald, dass sie auf der Bühne immer noch jede Menge Power hat. Und zwar am 19. Juni, also in gut 2 Wochen, da spielt sie im Zirkus Kronebau in München. Einlass ist dann ab 19 Uhr, los geht's um 20 Uhr. Es gibt sogar noch ganz, ganz viele Tickets, falls ihr spontan Bock habt, vorbeizuschauen. Die Preise starten aber ab gut 70 Euro erst. Wer Susi Quattro kennt, weiß, da kommt keine Nostalgie-Show, da kommt echte Rock-Energy. Und jetzt gibt's sie erstmal zusammen mit Chris Norman. Hier ist Susi Quattro. Stumbling in auf Arabella Bayern im Meer-Musik-Sommer. 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
6: Ich bin Joshua Heise. Mehr als ein Drittel der Menschen in Deutschland hat regelmäßig Schlafprobleme. Laut Robert-Koch-Institut kann fast jeder Fünfte nicht regelmäßig durchschlafen, knapp 4% haben Probleme beim Einschlafen und fast 13% leiden unter beidem. Insgesamt schlafen wir schlechter als noch vor etwa 15 Jahren. Als mögliche Gründe nennen die Experten unter anderem die gestiegene Smartphone-Nutzung und gesellschaftliche Krisen. Mit einer E-Mail-Aktion will der Berufsverband der Hausärzte gegen die Sparpläne im Gesundheitswesen protestieren. Dabei werden auch die Patientinnen und Patienten eingebunden. Sie sollen sich per E-Mail an ihre jeweiligen Bundestagsabgeordneten wenden können, sodass diese sich gegen die Reform stellen. Die knapp 50.000 Hausarztpraxen sollen dazu in Kürze Infomaterial zugeschickt bekommen. Die Flugbegleitergewerkschaft UFO warnt vor Flugausfällen und kurzfristigen Streichungen bei der Lufthansa wegen Personalmangel im Sommer. Grund sei die Einstellung der Regionalgesellschaft Cityline im April. Rund 800 Kabinenbeschäftigte seien seitdem ohne festen Einsatz. Der Konzern widerspricht und sagt, man sei für den Sommer gut aufgestellt. Das Bayerische Landesamt für Statistik hat sich angeschaut, wie günstig oder teuer der Festivalsommer für Besucherinnen und Besucher wird. Die Preise für Schlafsäcke, Luftmatratzen und Grills sind deutlich gesunken, der Grill sogar um über 10%. Auch Kappen und Hüte als Sonnenschutz kosten weniger als im Vorjahr. Wer mit dem Auto anreist, muss allerdings tiefer in die Tasche greifen. Kraftstoff ist gut 16% teurer als vor einem Jahr.
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7: Spart man sich wenigstens das Gießwasser aktuell. Wer heute noch unterwegs ist, bekommt gerade in der zweiten Tageshälfte so einen Mix aus Sonne, Wolken und auch einzelnen Schauern mit.

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1: Mein Plan für den Feiertag morgen: Erdbeeren pflücken. Richtiger Pro-Tipp, da wird wahrscheinlich nichts los sein morgen bei dem Regen. Und da kann ich mir ganz in Ruhe die schönsten und größten Erdbeeren aussuchen. Und wir sind natürlich auch morgen mit der besten Musik mit dabei. 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Chris Rea, Stars für die neue Stunde. Let's Dance auf Arabella Bayern.

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1: Schottisches Flair auf Schloss Guteneck bei Naaburg in der Oberpfalz. Am Donnerstag seht ihr da starke Männer bei den Highland Games. Teams aus ganz Bayern messen sich nämlich in 10 klassischen Disziplinen. Dazu gibt's Dudelsackmusik, schottische Spezialitäten, Whisky-Verkostung und auch ein Kinderprogramm. Los geht's ab 10 Uhr. Der Eintritt kostet 7 Euro. Kinder bis 12 Jahren sind frei. Und wer schöne handgemachte Dinge liebt und lieber echte Unikate statt Massenware entdeckt, für den habe ich einen richtig schönen Tipp. In Bühl am Alpsee im Allgäu findet morgen von 11 bis 18 Uhr und übermorgen von 10 bis 18 Uhr ein Künstler- und Handwerkermarkt statt. Und das vor traumhafter Kulisse. Mit dabei sind zum Beispiel Keramiker, Goldschmiede, Korbmacher, Glasbläser oder auch Seifensieder. Da findet ihr auf jeden Fall was, wofür ihr euer Geld ausgeben könnt. Eintritt ist frei. 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
7: Der Sommer hat kurz angeteasert, die Woche ist offensichtlich auf Urlaub. In der zweiten Tageshälfte bleibt das Wetter ziemlich durchwachsen. Neben sonnigen Abschnitten ziehen immer wieder Schauer durch, stellenweise auch mal mit Blitz und Donner. Die Höchstwerte erreichen heute 17 bis 22 Grad. Morgen startet Fronleichnam teils noch sonnig, vor allem im Süden und Osten sonst schon wolkiger. Später breiten sich dann Schauer und Gewitter auf den gesamten Freistaat aus, bei 20 bis 25 Grad. Am Freitag wird es dann nach etwas Regen am Vormittag wieder trockener und insgesamt ein bisschen freundlicher.
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No Mercy, Where Do You Go auf Arabella Bayern um 16:45. Noch ein bisschen ackern und dann ab in den Feierabend und morgen ausschlafen. Frohen Leichnam ist morgen. Vielleicht wart ihr ja sogar so smart und habt euch noch den Brückentag am Freitag freigenommen. Dann wünsche ich euch jetzt einen schönen Endspurt in Richtung langes Wochenende. Und falls nicht, dann einfach nur einen Endspurt in Richtung Feiertag morgen. Durch die letzten Arbeitsstunden kommen wir auch zusammen noch durch mit der besten Musik im Meermusiksommer von Alison Moyet. All Cried Out auf Arabella Bayern. 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
13: Ich bin Joshua Heise. Noch nie haben sich in Deutschland mehr Menschen einbürgern lassen als 2025. Im vergangenen Jahr haben laut Statistischem Bundesamt 300.000 Menschen die deutsche Staatsangehörigkeit erworben. Das sind 14% mehr als im Vorjahr. Grund dafür ist unter anderem eine Gesetzesänderung von 2024, die die doppelte Staatsbürgerschaft erlaubt. Die meisten neuen Deutschen kommen aus Syrien, wobei hier die Zahl zurückgegangen ist. Neben anderen Landesverbänden darf auch der AfD-Ableger in Hessen weiter vom Verfassungsschutz beobachtet werden. Das hat das Verwaltungsgericht Wiesbaden entschieden. Das Landesamt für Verfassungsschutz hatte die hessische AfD 2022 als rechtsextremen Verdachtsfall eingestuft und mit der Beobachtung begonnen. Die Partei hatte gegen ihre Einstufung geklagt. Die EU-Kommission will Europa unabhängiger von Technologie aus den USA und China machen. Öffentliche Stellen wie Schulen oder die Bundeswehr sollen etwa künftig auf europäische Cloud-Dienste setzen, heißt es in einem Vorschlag. Außerdem sollen wichtige Chips, etwa für die Autoindustrie, mehr in Europa produziert werden. Aktuell bezieht die EU 80% ihrer digitalen Produkte und Dienstleistungen aus dem Ausland. Der Hausärzteverband befürchtet durch die Sparpläne der Bundesregierung massive Einschnitte. Deswegen ruft der Verband zu Protesten auf. In Baden-Württemberg reduzieren einige Praxen beispielsweise Wartezimmerplätze. Geplant ist außerdem eine E-Mail-Aktion, bei der sich Patientinnen und Patienten an Bundestagsabgeordnete wenden können. Das Sparpaket soll die gesetzlichen Krankenkassen ab 2027 um mehr als 16 Milliarden Euro entlasten.
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14: Nix mit gemütlich noch draußen sitzen heute, außer eure Terrasse ist überdacht. In der zweiten Tageshälfte ziehen verbreitet nämlich immer wieder Schauer durch. Örtlich kann auch mal Blitz und Donner mit dabei sein. Zwischendurch zeigt sich aber auch die Sonne. Komplett grau wird's also nicht. Die Temperaturen liegen heute bei 17 bis 22 Grad. Morgen an Fronleichnam startet der Tag vor allem im Süden und Osten noch öfter sonnig. Im Norden und Westen sind die Wolken schon dichter. Später breiten sich Schauer und Gewitter auf den gesamten Freistaat aus bei 20 bis 25 Grad. Und am Freitag wird es dann aber insgesamt wieder freundlicher und meistens trocken.
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14: Die Pfingstferien neigen sich dem Ende zu. Wir sind aber natürlich trotzdem immer mit am Start. 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Und zwar einfach mit eurem Smartphone über die kostenlose Arabella Bayern App. Pflicht für den mindestens nächsten Urlaub. Schönen Mittwoch im Meer.

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1: Mittwochnachmittag vorm Feiertag und für viele heißt das heute nicht nur Feierabend, sondern auch Hochzeitswochenende voraus. Unser Ist geschafft, Hit kommt vom Stefan aus Nürnberg, der im Modegeschäft arbeitet und der hat heute schon gefühlt eine komplette Hochzeitsgesellschaft ausgestattet. Vom Trauzeugen mit extra Wünschen bis zum Onkel, der 5 Minuten vor Stefans Mittagspause noch ein schönes, aber nicht zu schickes Hemd gebraucht hat. Der Stefan sagt, jetzt ist gleich wirklich Schluss für heute und wenn man den gesamten Tag mit Anzügen, Hemden und geschniegelt beschäftigt war, dann gibt's eigentlich nur einen passenden Song. Hier ist euer Ist-Geschafft-Hit, CC Top mit Sharp Dressed Man.

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6: Da wandert das Radl bei mir gerade ganz schnell wieder in die Garage. Ich bin eindeutig Schönwetterradlerin. Das Wetter bleibt in der zweiten Tageshälfte nämlich ziemlich wechselhaft heute. Es ziehen immer wieder Schauer durch, lokal auch mit Donner und Blitz. Dazwischen kommt aber auch mal die Sonne raus bei 17 bis 22 Grad. Morgen am Feiertag gibt es zuerst noch so ein paar freundliche Abschnitte, vor allem im Süden und Osten. Im Laufe des Tages werden die Wolken dann überall mehr. Dazu kommen auch Schauer und Gewitter wieder bei 20 bis 25 Grad. Übermorgen sieht es dann schon besser aus. Der Freitag wird meistens trocken und wieder freundlicher.
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liebe dieses Ende. Have you seen her von MC Hammer auf Arabella Bayern. Aus kleinen Ideen werden doch manchmal ganz, ganz große Songs. Mike Rutherford, den viele vor allem von Genesis kennen, der wollte Mitte der 80er musikalisch einfach nochmal einen anderen Weg einschlagen. Also hat er angefangen, eigene Songideen festzuhalten auf Demokassetten, ganz, ganz roh, ganz spontan, ohne irgendwie große Pläne. Gemeinsam mit Produzent Christopher Neal wurde daraus schließlich aber ein Titel, der bis heute hängen bleibt. All I Need Is A Miracle. Der Song kam 1985 raus, wurde einer der größten Hits von Mike and the Mechanics. Und genau den gibt's jetzt für euch hier auf Bayerns Musiksender. Ich wünsche euch einen schönen Nachmittag.

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6: Ich bin Joshua Heise. Künstliche Intelligenz ist längst in unserem Alltag angekommen. Ein neuer Bericht der Vereinten Nationen warnt jetzt aber, hinter den beeindruckenden Möglichkeiten steckt ein enormer Verbrauch an Ressourcen. Zoe Tassovali berichtet.
7: Je mehr Menschen KI nutzen, desto größer wird auch der ökologische Fußabdruck. Denn hinter ChatGPT und Co. stehen riesige Rechenzentren, die jede Menge Strom brauchen und gekühlt werden müssen. Schon heute verbrauchen diese Rechenzentren weltweit so viel Strom wie ein großes Industrieland. Gleichzeitig fallen immer mehr Elektroschrott und zusätzlicher Flächenbedarf an.
6: Deutschland ist mit seiner Kandidatur für einen Sitz im mächtigen Sicherheitsrat der Vereinten Nationen bereits im ersten Wahlgang gescheitert. Bei der Wahl in New York unterlag die Bundesrepublik den Mitbewerbern Portugal und Österreich, wie die Präsidentin der UN-Generalversammlung Annalena Baerbock mitteilte. Gute Nachrichten vom Bayerischen Gesundheitsministerium für alle Badenixen. Fast alle offiziellen Badestellen in Bayern wurden als gut oder ausgezeichnet eingestuft. Als nur ausreichend wurden 3 Badestellen in Unterfranken und als mangelhaft eine in München bewertet. Einen Überblick gibt eine offizielle Badegewässerkarte im Internet. Jetzt ist es offiziell. Fußball-Drittligist 1860 München bekommt nicht die dritte Liga-Lizenz für die kommende Saison. Das berichten mehrere Medien übereinstimmend. Die benötigte Summe von fehlenden 2,7 Millionen Euro ist bis zur Deadline des DFB nicht ausgeglichen worden. Damit steigen die Löwen wie schon 2017 in die Regionalliga ab.
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8: Spart man sich wenigstens das Gießwasser aktuell. Wer heute noch unterwegs ist, bekommt gerade in der zweiten Tageshälfte so einen Mix aus Sonne, Wolken und auch einzelnen Schauern mit. Vereinzelt kann auch mal ein Gewitter mit dabei sein. Dazu wird es mit 17 bis 22 Grad nicht mehr ganz so warm. Morgen am Feiertag ist es erst vor allem im Süden und Osten noch häufiger sonnig. Später ziehen aber im ganzen Freistaat Schauer und Gewitter auf. Die Temperaturen schaffen 20 bis 25 Grad. Am Freitag setzt sich dann überwiegend trockenes und freundliches Wetter durch.
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8: Einfachste Methode, um den Urlaub so ein bisschen zu verlängern, schön groß noch Lebensmittel shoppen gehen, bevor ihr wieder nach Hause fahrt. Ich freue mich schon den gesamten Tag auf mein Festmahl heute Abend. Es wird Pasta aus dem italienischen Supermarkt vor Ort sein, Basilikum Pesto und natürlich frischer Parmigiano direkt aus Italien. Ich wünsche euch einen schönen Feierabend, hoffentlich mit einem genauso guten Festmahl wie beim hier daheim. Cool in the Gang, Get Down on It. Wir kommen ein bisschen runter im Feierabend auf Arabella Bayern. 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
1: Neu in den bayerischen Kinos diese Woche. Ein legendärer Held kommt zurück. He-Man ist wieder da und entführt uns in eine faszinierende Welt, die viele von uns noch aus ihrer Kindheit kennen. Sebastian Will aus der Arabella Bayern Kinoredaktion hat den Film vorab schon gesehen.
2: He-Man, Skeletor, bei der Macht von Grayskull. Für viele ist Masters of the Universe pure Kindheitsnostalgie.
3: All diese Dinge, die es nur in Legenden und Gute-Nacht-Geschichten gibt. Sprechende Tiger, Raumschiffe und magische Schwerter, die einen Menschen so mächtig machen können wie ein Gott. Da, wo ich herkomme, sind diese Dinge real.
2: Aber bevor es in die legendäre Welt Eternia geht, lebt Prinz Adam erstmal auf der Erde. Dort wurde er schon als Kind hingebracht, um ihn vor Superbösewicht Skeletor zu schützen. Aber Adam kommt mit dem normalen Erdenleben und mit allem, was Menschen eben so machen, nicht so wirklich zurecht.
4: Diese Neigung zu Nerdzeug und schwertartigen Dingen kommt bei der Personalabteilung gar nicht gut an.
3: Aber dieses Schwert wird mir den Weg nach Hause weisen.
2: Und er findet wieder nach Hause mit dem magischen Schwert von Grayskull, seiner sprechenden Raubkatze Battle Cat und seinen Freunden stellt er sich dem finsteren Skeletor, der die Macht um das Universum an sich reißen will.
5: Ich habe die Kraft!
2: Gigantische Schlachten, Magie, alte Prophezeiungen und der Kampf zwischen Gut und Böse. Es funktioniert einfach.
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6: Der Sommer hat kurz angeteasert, die Woche ist offensichtlich auf Urlaub. In der zweiten Tageshälfte bleibt das Wetter ziemlich durchwachsen. Neben sonnigen Abschnitten ziehen immer wieder Schauer durch, stellenweise auch mal mit Blitz und Donner. Die Höchstwerte erreichen heute 17 bis 22 Grad. Morgen startet Fronleichnam teils noch sonnig, vor allem im Süden und Osten sonst schon wolkiger. Später breiten sich dann Schauer und Gewitter auf den gesamten Freistaat aus, bei 20 bis 25 Grad. Am Freitag wird es dann nach etwas Regen am Vormittag wieder trockener und insgesamt ein bisschen freundlicher.
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4: Ich bin Joshua Heise. Künstliche Intelligenz ist längst in unserem Alltag angekommen. Ein neuer Bericht der Vereinten Nationen warnt jetzt aber, hinter den beeindruckenden Möglichkeiten steckt ein enormer Verbrauch an Ressourcen. Zoe Tassovali berichtet.
5: Je mehr Menschen KI nutzen, desto größer wird auch der ökologische Fußabdruck. Denn hinter ChatGPT und Co. stehen riesige Rechenzentren, die jede Menge Strom brauchen und gekühlt werden müssen. Schon heute verbrauchen diese Rechenzentren weltweit so viel Strom wie ein großes Industrieland. Gleichzeitig fallen immer mehr Elektroschrott und zusätzlicher Flächenbedarf an.
4: Deutschland ist mit seiner Kandidatur für einen Sitz im mächtigen Sicherheitsrat der Vereinten Nationen bereits im ersten Wahlgang gescheitert. Bei der Wahl in New York unterlag die Bundesrepublik den Mitbewerbern Portugal und Österreich, wie die Präsidentin der UN-Generalversammlung Annalena Baerbock mitteilte. Gute Nachrichten vom Bayerischen Gesundheitsministerium für alle Badenixen. Fast alle offiziellen Badestellen in Bayern wurden als gut oder ausgezeichnet eingestuft. Als nur ausreichend wurden 3 Badestellen in Unterfranken und als mangelhaft 1 in München bewertet. Einen Überblick gibt eine offizielle Badegewässerkarte im Internet. Jetzt ist es offiziell. Fußball-Drittligist 1860 München bekommt nicht die dritte Liga-Lizenz für die kommende Saison. Das berichten mehrere Medien übereinstimmend. Die benötigte Summe von fehlenden 2,7 Millionen Euro ist bis zur Deadline des DFB nicht ausgeglichen worden. Damit steigen die Löwen wie schon 2017 in die Regionalliga ab.
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6: Die letzten Schauer klingen langsam ab. In der Nacht ist es dann meist trocken und nur locker bewölkt. Im nördlichen Franken fällt später etwas Regen. Die Temperaturen sinken auf 14 bis 6 Grad. Morgen scheint im Südosten neben lockeren Wolken vorübergehend die Sonne. Ansonsten breiten sich wieder kompakte Wolken mit Regen und einzelnen Gewittern aus. Die Höchstwerte erreichen 18 Grad im Spessart und bis zu 26 Grad am östlichen Alpenrand.
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Prince und Sign of the Times auf Arabella Bayern. Kurze Arbeitswoche, morgen ist Feiertag und wenn ihr am Freitag am Brückentag Urlaub genommen habt, dann wird das ein XXL-Wochenende. Gut, das Wetter ist durchwachsen, immer mal wieder Regen, aber es ist viel los in Bayern. Und im Bierzelt ist das Wetter ja sowieso ziemlich wurscht. Seit heute läuft Volksfest in Plattling in Niederbayern, geht bis zum Sonntag. Am Freitag startet dann das Volksfest in Schweinfurt in Unterfranken, gleich mit einem großen Feuerwerk. Und auch in Schwandorf in der Oberpfalz geht's am Freitag los. Großer Festzug am Samstag ab 17 Uhr durch die Stadt. Und noch viel mehr Tipps für jedes Wetter bekommt ihr immer in unserem extra großen Veranstaltungskalender auf arabella-bayern.de oder natürlich auch in unserer kostenlosen App. Und hier sind Genesis, Land of Confusion auf Arabella Bayern. Schönen Mittwochabend.

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2: Die letzten Schauer klingen langsam ab. In der Nacht ist es dann meist trocken und nur locker bewölkt. Im nördlichen Franken fällt später etwas Regen. Die Temperaturen sinken auf 14 bis 6 Grad. Morgen scheint im Südosten neben lockeren Wolken vorübergehend die Sonne. Ansonsten breiten sich wieder kompakte Wolken mit Regen und einzelnen Gewittern aus. Die Höchstwerte erreichen 18 Grad im Spessart und bis zu 26 Grad am östlichen Alpenrand.
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1: Ich bin Oliver Urbanke. Die Gewerkschaft Verdi ruft in den laufenden Tarifverhandlungen im Handel erneut zu bundesweiten Warnstreiks auf. Betroffen seien morgen und übermorgen Betriebe und Unternehmen im Einzel- und Groß- und Außenhandel in allen Bundesländern. Thomas Brock berichtet.
2: Die Fronten im Tarifstreit sind weiter verhärtet. Deshalb will Verdi noch einmal den Druck erhöhen. Die letzten Angebote der Arbeitgeber in einigen Bundesländern nennt die Gewerkschaft schlicht unverschämt. Obwohl es den Handelskonzernen sehr gut gehe, sollten die Beschäftigten mit Lohnverlusten abgespeist werden. Was genau der Streikaufruf für die Kunden bedeutet, ist noch unklar. Der Handelsverband Deutschland geht aber davon aus, dass die Auswirkungen kaum zu merken sein werden.
1: Deutschland ist mit seiner Kandidatur für einen Sitz im mächtigen Sicherheitsrat der Vereinten Nationen bereits im ersten Wahlgang gescheitert. Bei der Wahl in New York unterlag die Bundesrepublik den Mitbewerbern Portugal und Österreich, wie die Präsidentin der UN-Generalversammlung Annalena Baerbock mitgeteilt hat. Mehr als ein Drittel der Menschen in Deutschland hat regelmäßig Schlafprobleme. Laut Robert-Koch-Institut kann fast jeder Fünfte nicht regelmäßig durchschlafen. Knapp 4% haben Probleme beim Einschlafen und fast 13% leiden unter beidem. Insgesamt schlafen die Menschen in Deutschland schlechter als noch vor etwa 15 Jahren. Als mögliche Gründe nennen die Experten unter anderem die gestiegene Smartphone-Nutzung und gesellschaftliche Krisen. Gute Nachrichten vom Bayerischen Gesundheitsministerium für alle, die gerne baden oder schwimmen gehen. Fast alle offiziellen Badestellen in Bayern wurden als gut oder ausgezeichnet eingestuft. Als nur ausreichend wurden 3 Badestellen in Unterfranken und als mangelhaft eine in München bewertet. Einen Überblick gibt eine offizielle Badegewässerkarte im Internet.
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1: Die letzten Schauer klingen langsam ab. In der Nacht ist es dann meist trocken und nur locker bewölkt. Im nördlichen Franken fällt später etwas Regen. Die Temperaturen sinken auf 14 bis 6 Grad. Morgen scheint im Südosten neben lockeren Wolken vorübergehend die Sonne. Ansonsten breiten sich wieder kompakte Wolken mit Regen und einzelnen Gewittern aus. Die Höchstwerte erreichen 18 Grad im Spessart und bis zu 26 Grad am östlichen Alpenrand.
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Tears for Fears auf Arabella Bayern. Schönen Mittwochabend. Wenn ihr eine Katze habt, dann schläft die wahrscheinlich jede Nacht bei euch im Bett, oder? Und das ist sogar gut, sagen Wissenschaftler. Das fördert nämlich die Bindung und das Schnurren hilft uns beim Einschlafen. Und nicht nur das, Katzen sollen sogar helfen, Muskeln und Knochen zu heilen. Außerdem kann sogar das Herzinfarktrisiko sinken mit Katze im Bett. Es sind wahre Wunderheiler und kuscheliger als Pillen auf jeden Fall. Schönen Abend euch, jetzt mit Alison Moyet im Mehr Musiksommer auf Arabella Bayern.

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2: Die letzten Schauer klingen langsam ab. In der Nacht ist es dann meist trocken und nur locker bewölkt. Im nördlichen Franken fällt später etwas Regen. Die Temperaturen sinken auf 14 bis 6 Grad. Morgen scheint im Südosten neben lockeren Wolken vorübergehend die Sonne. Ansonsten breiten sich wieder kompakte Wolken mit Regen und einzelnen Gewittern aus. Die Höchstwerte erreichen 18 Grad im Spessart und bis zu 26 Grad am östlichen Alpenrand.
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1: Ich bin Oliver Urbanke. Gegen die Milliardensparpläne der Bundesregierung bei den Gesundheitsausgaben gibt es immer mehr Widerstand. Wenn der Gesetzesentwurf nächste Woche in den Bundesrat kommt, liegen zahlreiche Kritikpunkte von Ausschüssen der Länderkammer vor. Gefordert wird unter anderem die Streichung mehrerer Ausgabenbremsen bei Kliniken, Praxen, Apotheken und der Pharmabranche. Der Hausärzteverband macht außerdem mit einer Protestaktion mobil. Deutschland ist mit seiner Kandidatur für einen Sitz im mächtigen Sicherheitsrat der Vereinten Nationen im ersten Wahlgang gescheitert. Das hat die Präsidentin der UN-Generalversammlung Annalena Baerbock mitgeteilt. Anne Pollmann berichtet.
2: Das Scheitern ist eine herbe Niederlage. Die Kandidatur stand von Beginn an auf wackeligen Beinen. Dennoch war man unter Diplomaten zuversichtlich, dass der zweitwichtigste Geldgeber einziehen wird. Was die Staaten dazu bewogen hat, gegen Deutschland zu stimmen, kann man nur vermuten. Viele sehen aber etwa die teilweise zögerliche Verurteilung der Aktionen Israels oder der USA im Iran oder in Venezuela kritisch. Deutschland hat zudem vergleichsweise spät seine Kandidatur angekündigt.
1: Die EU-Kommission hat Deutschland ermahnt, bei der Modernisierung und Digitalisierung der öffentlichen Verwaltung schnell nachzubessern. Auch bei den Rahmenbedingungen zum Wohnungsbau müsse die Bundesregierung nachbessern, heißt es aus Brüssel. Weiter darf Deutschland die EU-Schuldengrenze von 3% überschreiten, weil die Überschuldung für Rüstungsinvestitionen hergenommen wird. Neben anderen Landesverbänden darf auch der AfD-Ableger in Hessen weiter vom Verfassungsschutz beobachtet werden. Das hat das Verwaltungsgericht Wiesbaden entschieden. Das Landesamt für Verfassungsschutz hatte die hessische AfD 2022 als rechtsextremen Verdachtsfall eingestuft und mit der Beobachtung begonnen. Die Partei hatte gegen die Einstufung geklagt.
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1: In der Nacht ist es meist trocken und nur locker bewölkt. Im nördlichen Franken fällt später etwas Regen. Die Temperaturen sinken auf 14 bis 6 Grad. Morgen scheint im Südosten neben lockeren Wolken vorübergehend die Sonne. Ansonsten breiten sich wieder kompakte Wolken mit Regen und einzelnen Gewittern aus. Die Höchstwerte erreichen 18 Grad im Spessart und bis zu 26 Grad am östlichen Alpenrand.
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1: In der Nacht ist es meist trocken und nur locker bewölkt. Im nördlichen Franken fällt später etwas Regen. Die Temperaturen sinken auf 14 bis 6 Grad. Morgen scheint im Südosten neben lockeren Wolken vorübergehend die Sonne. Ansonsten breiten sich wieder kompakte Wolken mit Regen und einzelnen Gewittern aus. Die Höchstwerte erreichen 18 Grad im Spessart und bis zu 26 Grad am östlichen Alpenrand.
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1: Ich bin Moritz Einzel. ChatGPT, Sprachassistenten oder KI in der Suchmaschine. Künstliche Intelligenz ist längst in unserem Alltag angekommen. Ein neuer Bericht der Vereinten Nationen warnt jetzt aber, hinter den beeindruckenden Möglichkeiten steckt ein enormer Verbrauch an Ressourcen. Zoe Tassovali berichtet.
2: Je mehr Menschen KI nutzen, desto größer wird auch der ökologische Fußabdruck. Denn hinter ChatGPT und Co. stehen riesige Rechenzentren, die jede Menge Strom brauchen und gekühlt werden müssen. Schon heute verbrauchen diese Rechenzentren weltweit so viel Strom wie ein großes Industrieland. Gleichzeitig fallen immer mehr Elektroschrott und zusätzlicher Flächenbedarf an.
1: Der Hausärzteverband befürchtet durch die Sparpläne der Bundesregierung massive Einschnitte und negative Folgen für Patientinnen und Patienten. Deswegen ruft der Verband zu Protesten auf. In Baden-Württemberg reduzieren einige Praxen beispielsweise Wartezimmerplätze. Geplant ist außerdem eine E-Mail-Aktion, bei der sich Patientinnen und Patienten an Bundestagsabgeordnete wenden können. Das Sparpaket soll die gesetzlichen Krankenkassen ab 2027 um mehr als 16 Milliarden Euro entlasten. Elektroautos boomen. Nach Zahlen des Kraftfahrtbundesamtes war im Mai jedes vierte neu zugelassene Auto in Deutschland rein elektrisch. Das ist ein Zuwachs um knapp 40% im Vergleich zum Vorjahresmonat. Den größten Anteil der Neuzulassungen hatten aber Hybrid-Neuwagen. Pyrotechnik ist doch kein Verbrechen. Das wird in deutschen Fußballstadien immer wieder skandiert. Das DFB-Sportgericht sieht das anders und hat den Hamburger SV und den FC St. Pauli zu hohen Strafen verurteilt. Die beiden Hamburger Vereine müssen 250 bzw. 350.000 Euro zahlen, weil Fans beider Clubs im Bundesliga-Derby Anfang des Jahres große Mengen Pyrotechnik auf den Rängen gezündet hatten. Die zweite Halbzeit musste deswegen mit Verzögerung starten.
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1: Es ist meist trocken und nur locker bewölkt im Freistaat. Im nördlichen Franken fällt später etwas Regen. Die Temperaturen sinken auf 14 bis 6 Grad. Morgen scheint im Südosten neben lockeren Wolken vorübergehend die Sonne. Sonst breiten sich wieder kompakte Wolken mit Regen und einzelnen Gewittern aus. Die Höchstwerte erreichen 18 Grad im Spessart und bis zu 26 Grad am östlichen Alpenrand.
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3: Schönen guten Abend, hier ist Cora Weidner und heute ist Weltfahrertag, unser treuer Weggefährte im Alltag. Egal ob Feierabendrunde, Heimweg oder nur kurz rüber zum Kiosk, auf dem Radl fühlt sich vieles doch gleich ein bisschen leichter an.

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1: Neu in den bayerischen Kinos diese Woche, ein legendärer Held kommt zurück. He-Man ist wieder da und entführt uns in eine faszinierende Welt, die viele von uns noch aus ihrer Kindheit kennen. Sebastian Will aus der Arabella Bayern Kinoredaktion hat den Film vorab schon gesehen.
2: He-Man, Skeletor, bei der Macht von Grayskull. Für viele ist Masters of the Universe pure Kindheitsnostalgie.
3: All diese Dinge, die es nur in Legenden und Gute-Nacht-Geschichten gibt. Sprechende Tiger, Raumschiffe und magische Schwerter, die einen Menschen so mächtig machen können wie ein Gott. Da, wo ich herkomme, sind diese Dinge real.
2: Aber bevor es in die legendäre Welt Eternia geht, lebt Prinz Adam erstmal auf der Erde. Dort wurde er schon als Kind hingebracht, um ihn vor Superbösewicht Skeletor zu schützen. Aber Adam kommt mit dem normalen Erdenleben und mit allem, was Menschen eben so machen, nicht so wirklich zurecht.
4: Diese Neigung zu Nerdzeug und schwertartigen Dingen kommt bei der Personalabteilung gar nicht gut an.
3: Aber dieses Schwert wird mir den Weg nach Hause weisen.
2: Und er findet wieder nach Hause mit dem magischen Schwert von Grayskull, seiner sprechenden Raubkatze Battle Cat und seinen Freunden stellt er sich dem finsteren Skeletor, der die Macht um das Universum an sich reißen will.
5: Ich habe die Kraft!
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1: Es ist meist trocken und nur locker bewölkt im Freistaat. Im nördlichen Franken fällt später etwas Regen. Die Temperaturen sinken auf 14 bis 6 Grad. Morgen scheint im Südosten neben lockeren Wolken vorübergehend die Sonne. Sonst breiten sich wieder kompakte Wolken mit Regen und einzelnen Gewittern aus. Die Höchstwerte erreichen 18 Grad im Spessart und bis zu 26 Grad am östlichen Alpenrand.
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Morty-Special. Don't be so shy um 10:45 hier auf Arabella Bayern. Es gibt so Filmsongs, die funktionieren im Film und dann gibt's Circle of Life. Der funktioniert überall, nicht nur im Film. Schon, weil er sofort diese riesige Bühne aufmacht irgendwie. Elton John, Tim Rice und Hans Zimmer, die haben hier was geschaffen, das gleichzeitig Pop, Film und auch Gänsehautmoment ist. Und dieses Zulu-Intro, das ist so markant, dass ihr nach 2 Sekunden eh schon wisst, was kommt. Kein Wunder, dass der Song bis heute fest zum König der Löwen-Kosmos gehört.

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1: Ich bin Moritz Einzel.
2: Es ist klar, das Ergebnis ist eine echte Enttäuschung und es ist eine herbe Niederlage.
3: Das hat Bundesaußenminister Wadephul gesagt nach Deutschlands Niederlage in der UN-Generalversammlung. Die Bundesrepublik wollte sich für die kommenden beiden Jahre in den Weltsicherheitsrat wählen lassen, ist aber krachend gescheitert. Deutschland unterlag im Rennen um zwei Sitze in der Gruppe Westeuropa, Österreich und Portugal. Wadephul sieht vor allem den späten Zeitpunkt der Bewerbung für den UN-Sicherheitsrat als Ursache. Persönliche Konsequenzen lehnte der CDU-Politiker ab. Wenn am Sonntag Bundestagswahl wäre, käme die Union auf 23%. Das zeigt der aktuelle ARD-Deutschland-Trend. Für CDU und CSU ist das der niedrigste Wert in der Umfrage seit mehr als vier Jahren. Stärkste Kraft ist unverändert die AfD mit 27%. Die SPD kommt auf 13, die Grünen auf 14 und die Linke auf 10%. Gute Nachrichten vom Bayerischen Gesundheitsministerium. Für alle, die gerne baden und schwimmen gehen, fast alle offiziellen Badestellen in Bayern wurden als gut oder sogar ausgezeichnet eingestuft. Als nur ausreichend wurden drei Badestellen in Unterfranken und als mangelhaft eine in München bewertet. Einige hatten es schon länger vermutet, nun ist es offiziell. Thomas Müller, Fußballweltmeister von 2014, und seine Ehefrau Lisa haben sich getrennt. Der gemeinsame Medienanwalt Christian Scherz teilte mit, die Trennung sei schon vor einiger Zeit erfolgt und einvernehmlich gewesen. Die beiden sind seit November 2009 verheiratet. Thomas Müller war im vergangenen Jahr vom FC Bayern zu den Vancouver Whitecaps nach Kanada gewechselt. Lisa blieb in Bayern.
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3: Es ist meist trocken und nur locker bewölkt im Freistaat. Im nördlichen Franken fällt später etwas Regen. Die Temperaturen sinken auf 14 bis 6 Grad. Morgen scheint im Südosten neben lockeren Wolken vorübergehend die Sonne. Sonst breiten sich wieder kompakte Wolken mit Regen und einzelnen Gewittern aus. Die Höchstwerte erreichen 18 Grad im Spessart und bis zu 26 Grad am östlichen Alpenrand.
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4: Servus, Cora Weidner hier. Schön, dass ihr auch noch mit dabei seid. Heute ist Wiederhole-Alles-Tag und es ist kurz vor Mitternacht fast schon verdächtig passend. Wenn ihr also zum dritten Mal überlegt, ob ihr jetzt wirklich schon schlafen gehen solltet, ja, einfach nur ja.

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1: Es ist meist trocken und nur locker bewölkt im Freistaat. Im nördlichen Franken fällt später etwas Regen. Die Temperaturen sinken auf 14 bis 6 Grad. Morgen scheint im Südosten neben lockeren Wolken vorübergehend die Sonne. Sonst breiten sich wieder kompakte Wolken mit Regen und einzelnen Gewittern aus. Die Höchstwerte erreichen 18 Grad im Spessart und bis zu 26 Grad am östlichen Alpenrand.
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1: Ich bin Moritz Einzel. Deutschland ist mit dem Versuch gescheitert, als nicht ständiges Mitglied in den Sicherheitsrat der Vereinten Nationen einzuziehen. Bei der geheimen Wahl in New York kam die notwendige Zweidrittelmehrheit nicht zustande. Bundesaußenminister Wadephul versuchte sich in Ursachenforschung. Er sagte, Deutschland habe etwa in den UN-Gremien oft sehr klar Position bezogen.
2: Da ist unsere felsenfeste Unterstützung für die Ukraine. Dass Russland eine solche Stimme nicht am Tisch des Sicherheitsrates wissen will und auch Stimmung gegen uns gemacht hat, das ist kein Geheimnis. Und es mag auch Stimmen gekostet haben, dass Deutschland im Nahostkonflikt immer eine besondere Verantwortung für Israel wahrnehmen muss.
1: Die UN-Generalversammlung wählte stattdessen Österreich und Portugal für die kommenden beiden Jahre in den Sicherheitsrat. Gegen die Milliardensparpläne der Bundesregierung bei den Gesundheitsausgaben gibt es immer mehr Widerstand. Wenn der Gesetzentwurf nächste Woche in den Bundesrat kommt, liegen zahlreiche Kritikpunkte von Ausschüssen der Länderkammer vor. Gefordert wird die Streichung mehrerer Ausgabenbremsen bei Kliniken, Praxen, Apotheken und Pharmabranche. Der Hausärzteverband macht mit einer Protestaktion mobil. Die Bundesregierung hat ein Aktionsprogramm für mehr Kreislaufwirtschaft beschlossen. Es soll Reparatur und Recycling von Produkten stärken, unter anderem durch digitale Produktpässe mit Infos zur Reparierbarkeit. Umweltverbände kritisieren allerdings, dass verbindliche Ziele zur Senkung des Rohstoffverbrauchs fehlen. Der TSV 1860 München muss in die viertklassige Regionalliga zwangsabsteigen. Wie der Traditionsklub mitgeteilt hat, bekommen die Löwen wegen eines Finanzzoffs mit Investor Hasan Ismaik keine Lizenz für die dritte Fußballliga. Rein sportlich wäre 1860 dafür qualifiziert gewesen. Doch einen Liquiditätsnachweis konnte der Verein gegenüber dem DFB nicht rechtzeitig erbringen.
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1: Es ist meistens locker bewölkt. Im nördlichen Franken fällt etwas Regen. Die Temperaturen sinken auf 14 bis 6 Grad. Tagsüber wird's im Südosten Bayerns vorübergehend sonnig. Sonst breiten sich wieder kompakte Wolken mit Regen und einzelnen Gewittern aus. Die Höchstwerte 18 Grad im Spessart und bis zu 26 Grad am östlichen Alpenrand. Am Freitag wechseln sich Wolken, Sonne und ein paar Schauer ab. Am Wochenende gibt es längere sonnige Phasen.
0: 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Und alle, die arbeiten, haltet durch. 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
3: Servus, hier ist Cora Weidner. Willkommen im neuen Tag und es ist Tag des Käses. Und ganz ehrlich, Käse geht doch immer. Ob aufs Brot, zur Brotzeit oder einfach heimlich direkt aus dem Kühlschrank. Ein oder zwei oder drei Scheiben. Guter Mitternachtssnack.

0: uns noch aus ihrer Kindheit kennen. Sebastian Will aus der Arabella Bayern Kinoredaktion hat den Film vorab schon gesehen.
1: He-Man, Skeletor, bei der Macht von Grayskull. Für viele ist Masters of the Universe pure Kindheitsnostalgie.
2: All diese Dinge, die es nur in Legenden und Gute-Nacht-Geschichten gibt. Sprechende Tiger, Raumschiffe und magische Schwerter, die einen Menschen so mächtig machen können wie ein Gott. Da, wo ich herkomme, sind diese Dinge real.
1: Aber bevor es in die legendäre Welt Eternia geht, lebt Prinz Adam erstmal auf der Erde. Dort wurde er schon als Kind hingebracht, um ihn vor Superbösewicht Skeletor zu schützen. Aber Adam kommt mit dem normalen Erdenleben und mit allem, was Menschen eben so machen, nicht so wirklich zurecht.
3: Diese Neigung zu Nerdzeug und schwertartigen Dingen kommt bei der Personalabteilung gar nicht gut an.
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1: Neu in den bayerischen Kinos diese Woche. Ein legendärer Held kommt zurück. He-Man ist wieder da und entführt uns in eine faszinierende Welt, die viele von

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1: Es ist meistens locker bewölkt. Im nördlichen Franken fällt etwas Regen. Die Temperaturen sinken auf 14 bis 6 Grad. Tagsüber wird es im Südosten Bayerns vorübergehend sonnig. Sonst breiten sich wieder kompakte Wolken mit Regen und einzelnen Gewittern aus. Die Höchstwerte 18 Grad im Spessart und bis zu 26 Grad am östlichen Alpenrand. Am Freitag wechseln sich Wolken, Sonne und ein paar Schauer ab. Am Wochenende gibt es längere sonnige Phasen.
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Bruce Springsteen und Brilliant Disguise hier auf Arabella Bayern. 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Wenn zwei so unterschiedliche Talente zusammenkommen wie Vince Clarke und Alison Moyet, dann kann da nur was ganz Eigenes entstehen. Don't Go zeigt das perfekt. Clarke sorgt für diesen ganz klaren, antreibenden Synthi-Sound. Moyet bringt tiefe Wärme und Nachdruck rein. Das Ergebnis ist kein einfacher Dance-Track, sondern ein Song mit ganz viel Charakter. Vielleicht ist das auch der Grund, warum Yazoo bis heute so besonders klingt. Da trifft Technik auf Temperament und zwar ziemlich eindrucksvoll. Für euren Abend hier auf Arabella Bayern, Yazoo und Don't Go im Mehr Musiksommer.

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1: Ich bin Moritz Einzel. Deutschland ist mit dem Versuch gescheitert, als nicht ständiges Mitglied in den Sicherheitsrat der Vereinten Nationen einzuziehen. Bei der geheimen Wahl in New York kam die notwendige Zweidrittelmehrheit nicht zustande. Bundesaußenminister Wadephul versuchte sich in Ursachenforschung. Er sagte, Deutschland habe etwa in den UN-Gremien oft sehr klar Position bezogen.
2: Da ist unsere felsenfeste Unterstützung für die Ukraine. Dass Russland eine solche Stimme nicht am Tisch des Sicherheitsrates wissen will und auch Stimmung gegen uns gemacht hat, das ist kein Geheimnis. Und es mag auch Stimmen gekostet haben, dass Deutschland im Nahostkonflikt immer eine besondere Verantwortung für Israel wahrnehmen muss.
1: Die UN-Generalversammlung wählte stattdessen Österreich und Portugal für die kommenden beiden Jahre in den Sicherheitsrat. Gegen die Milliardensparpläne der Bundesregierung bei den Gesundheitsausgaben gibt es immer mehr Widerstand. Wenn der Gesetzentwurf nächste Woche in den Bundesrat kommt, liegen zahlreiche Kritikpunkte von Ausschüssen der Länderkammer vor. Gefordert wird die Streichung mehrerer Ausgabenbremsen bei Kliniken, Praxen, Apotheken und Pharmabranche. Der Hausärzteverband macht mit einer Protestaktion mobil. Die Bundesregierung hat ein Aktionsprogramm für mehr Kreislaufwirtschaft beschlossen. Es soll Reparatur und Recycling von Produkten stärken, unter anderem durch digitale Produktpässe mit Infos zur Reparierbarkeit. Umweltverbände kritisieren allerdings, dass verbindliche Ziele zur Senkung des Rohstoffverbrauchs fehlen. Der TSV 1860 München muss in die viertklassige Regionalliga zwangsabsteigen. Wie der Traditionsklub mitgeteilt hat, bekommen die Löwen wegen eines Finanzzoffs mit Investor Hasan Ismaik keine Lizenz für die dritte Fußballliga. Rein sportlich wäre 1860 dafür qualifiziert gewesen. Doch einen Liquiditätsnachweis konnte der Verein gegenüber dem DFB nicht rechtzeitig erbringen.
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1: Es ist meistens locker bewölkt. Im nördlichen Franken fällt etwas Regen. Die Temperaturen sinken auf 14 bis 6 Grad. Tagsüber wird es im Südosten Bayerns vorübergehend sonnig. Sonst breiten sich wieder kompakte Wolken mit Regen und einzelnen Gewittern aus. Die Höchstwerte 18 Grad im Spessart und bis zu 26 Grad am östlichen Alpenrand. Am Freitag wechseln sich Wolken, Sonne und ein paar Schauer ab. Am Wochenende gibt es längere sonnige Phasen.
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3: Servus, ich bin Cora Weidner. Schöne Nacht wünsche ich euch. Heute ist Umarme deine Katze Tag. Schön für euch, wenn ihr eine kleine flauschige Chefin oder einen Chef bei euch zu Hause habt. Wobei Katzen bei sowas ja meistens selber entscheiden, ob es eine Umarmung wird oder eher ein kurzer Hinweis mit Blicken.

Carsten ist noch im Urlaub, ich bin Uli Florl. Servus alle zusammen. Wir freuen uns über den Feiertag, der die Woche wieder zu einer kurzen Woche macht. Also genießt die Zeit und am Freitag starten wir gleich wieder gemeinsam in Richtung Wochenende. Premium-Tipps für euer Wochenende und den Ausklang der Pfingstferien. Dazu das große Finale beim Arabella Bayern Hit Puzzle. Ihr dürft gerne noch mitspielen und euch mit etwas Glück unser streng limitiertes Arabella

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1: Es ist meistens locker bewölkt. Im nördlichen Franken fällt etwas Regen. Die Temperaturen sinken auf 14 bis 6 Grad. Tagsüber wird es im Südosten Bayerns vorübergehend sonnig. Sonst breiten sich wieder kompakte Wolken mit Regen und einzelnen Gewittern aus. Die Höchstwerte 18 Grad im Spessart und bis zu 26 Grad am östlichen Alpenrand. Am Freitag wechseln sich Wolken, Sonne und ein paar Schauer ab. Am Wochenende gibt es längere sonnige Phasen.
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